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1: Die Nachrichten mit Anja Gavlik. Guten Morgen. Russland hat die ukrainische Hauptstadt Kiew massiv mit Drohnen und ballistischen Raketen angegriffen. Kiews Militärverwaltung spricht von mindestens einem Toten und 20 Verletzten. 40 Gebäude sollen beschädigt worden sein. Florian Kellermann, WDR Kiew.
2: Am Morgen lag ein verbrannter Geruch in der Luft in weiten Teilen des Stadtgebiets von Kiew. Mindestens 10 schwere Explosionen, die mutmaßlich von Raketen herrührten, hatten die Menschen in den Stunden zuvor wachgehalten. Außerdem beschoss Russland die Ukraine.

0: darunter die Hauptstadt, mit einer großen Zahl an Langstreckendrohnen. Im Stadtviertel Pechersk, im Zentrum gelegen, gab es nach Angaben der Stadtverwaltung einen Einschlag in ein 20-stöckiges Gebäude. Im Stadtteil Schewtschenkiwski sei der Eingang zu einem Schutzraum, in dem sich Menschen befinden, verschüttet, so Bürgermeister Vitali Klitschko. Ein großes Feuer brach in einem Einkaufszentrum mit angrenzendem Markt an der Metrostation Lukjaniwska aus.
1: Der FC Bayern München hat den DFB-Pokal gewonnen und damit das Double aus Meisterschaft und Pokal perfekt gemacht. Die Bayern setzten sich in Berlin mit 3:0 gegen den VfB Stuttgart durch. Alle drei Tore fielen in der zweiten Halbzeit und alle drei Tore schoss Harry Kane. Zum Matchwinner Stefanie Bacik, WDR Sport.
2: Dieser Mann ist ein Phänomen. 61 Pflichtspieltreffer hat der englische Nationalstürmer ja jetzt in dieser Saison erzielt. Aber er braucht nicht nur wenige Gelegenheiten vor dem Tor. Er ist auch wahnsinnig vielseitig in seinem Spiel. Er taucht immer mal wieder als Ausputzer und Aufbauspieler vor der eigenen Abwehr auf. Er ist sich wirklich für keinen Weg zu schade. Und er ist jetzt erst der vierte Spieler, der drei Tore im DFB-Pokalfinale erzielen konnte. Neben Uwe Seeler, Roland Wohlfahrt und Robert Lewandowski.
1: Und weitere Meldungen im Überblick. In unmittelbarer Nähe des Weißen Hauses hat der Secret Service einen Mann erschossen. Vorher soll der Mann nach Angaben der Sicherheitskräfte eine Waffe gezogen und auf die Beamten geschossen haben. Bei dem Schusswechsel wurde auch ein unbeteiligter Passant von einer Kugel getroffen. In der serbischen Hauptstadt Belgrad haben zehntausende Menschen für Neuwahlen demonstriert. Ein Redner forderte eine ehrliche Regierung, Freiheit und ein würdevolles Leben. Die Kundgebung war Teil einer Serie von Protesten, die der Einsturz eines Bahnhofsvordachs ausgelöst hatte. Bei dem Unglück im November 2024 waren 16 Menschen ums Leben gekommen. Bei den Filmfestspielen in Cannes ist die Goldene Palme verliehen worden an den rumänischen Regisseur Cristian Mungiu für seinen Film Fjord. Über eine rumänisch-norwegische Familie, die in den Fokus der norwegischen Behörden gerät. Die zweitwichtigste Auszeichnung in Cannes, der große Preis der Jury, ging an den russischen Regisseur Andrei Svjaginzew. Bei der Eishockey-Weltmeisterschaft in der Schweiz hat das deutsche Team ein weiteres Vorrundenspiel gewonnen. Gegen Österreich holte die Nationalmannschaft ein 6:2. Trotzdem sind die Chancen, dass Deutschland es ins Viertelfinale schafft, gesunken. Unter anderem, weil Lettland in derselben Gruppe gegen die USA gewonnen hat.
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1: Ein Brand in einer betreuten Wohnanlage in Essen-Bocholt hat die Feuerwehr über mehrere Stunden beschäftigt. Die Bewohner konnten schnell gerettet werden. 5 Menschen wurden verletzt. Benedikt Herfs für WDR aktuell.
4: Die Flammen haben sich von einer Wohnung aus auf den Dachstuhl ausgedehnt. Weil das Dach aus Metall war, konnte zunächst nicht gelöscht werden. Dafür mussten Löcher in die Konstruktion gebohrt werden. Es sei bei Temperaturen um 30 Grad ein kräftezehrender Einsatz gewesen, so ein Feuerwehrsprecher gegenüber dem WDR. Das Haus in Essen-Bocholt ist jetzt nicht mehr bewohnbar. Die rund 20 Bewohner wurden anderweitig untergebracht.
1: Das war WDR aktuell. Das Wetter in Nordrhein-Westfalen: sonnig heute bei 26 Grad in Soest. In Bocholt werden es 28 und in Aachen 30 Grad. Und auch morgen am Pfingstmontag geht es mit viel Sonne weiter bei 24 bis 31 Grad. Die Zeit 6.04 Uhr.
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1: Die Nachrichten mit Anja Gawlik. Guten Morgen. In Washington hat ein Mann in der Nähe des Weißen Hauses eine Waffe gezogen und mehrere Schüsse auf Beamte des Secret Service abgegeben. Diese erwiderten das Feuer und verletzten den Angreifer tödlich. Nina Barth, WDR Washington.
2: Der Mann starb im Krankenhaus. Ein unbeteiligter Passant wurde ebenfalls von einer Kugel getroffen und liegt im Krankenhaus. Bei dem getöteten Verdächtigen handelt es sich laut US-Medien um einen 21 Jahre alten Mann. Sein Motiv ist noch unklar. Mehrere US-Medien berichten, dass der Mann der Polizei bekannt war und psychisch krank gewesen sein soll. Anders als an einigen anderen Wochenenden ist US-Präsident Donald Trump übers Wochenende in Washington geblieben. Er befand sich zum Zeitpunkt der Schüsse im Weißen Haus.
1: Der FC Bayern München hat den DFB-Pokal gewonnen mit 3:0 gegen den VfB Stuttgart. Nach einer

0: ausgeglichenen ersten Halbzeit fielen alle drei Tore in der zweiten Hälfte. Alle Treffer erzielte Harry Kane. Bayern-Trainer Vincent Kompany war voll des Lobes.
1: Es ist nicht nur seine Qualitäten, natürlich ist das überragend, aber es ist auch seine Persönlichkeit für die Gruppe. Keine Ahnung, wieso man so viele Tore in seine Karriere schießen kann und dann trotzdem noch wie eine von alle dastehen.
0: Stuttgarts Trainer Sebastian Hoeneß war nach dem Spiel enttäuscht, aber trotzdem stolz auf seine Mannschaft.
2: Die Jungs haben genau das gezeigt, was nötig ist, um die Bayern an den Rand zu bekommen. Und leider ist es der Rand geblieben, aber wir waren nah dran.
0: Für Stuttgart war es aber eine erfolgreiche Bundesliga-Saison. Die Schwaben dürfen nach der Sommerpause in der Champions League antreten. Und weitere Meldungen im Überblick. Russland hat die Ukraine in der Nacht massiv mit Drohnen und Raketen angegriffen. Ukrainische Medien und Augenzeugen berichteten vor allem in der Hauptstadt Kiew von mehreren Explosionen. Mindestens 3 Menschen sollen verletzt worden sein. Angriffe werden aber auch aus anderen Landesteilen gemeldet. In der serbischen Hauptstadt Belgrad haben Zehntausende Menschen für Neuwahlen demonstriert. Ein Redner forderte eine ehrliche Regierung, Freiheit und ein würdevolles Leben. Die Kundgebung war Teil einer Serie von Protesten, die der Einsturz eines Bahnhofsvordachs ausgelöst hatte. Bei dem Unglück im November 2024 waren 16 Menschen ums Leben gekommen. Bei der Eishockey-Weltmeisterschaft in der Schweiz hat das deutsche Team ein weiteres Vorrundenspiel gewonnen. Gegen Österreich holte die Nationalmannschaft ein 6:2. Trotzdem sind die Chancen, dass Deutschland es ins Viertelfinale schafft, gesunken, unter anderem weil Lettland in derselben Gruppe gegen die USA gewonnen hat.
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0: Bei den Filmfestspielen von Cannes ist die Goldene Palme verliehen worden an den rumänischen Regisseur des Films Fjord. Er handelt von einer rumänisch-norwegischen Familie, die in den Fokus der norwegischen Behörden gerät. Zum Gewinner Caroline Diller, WDR Cannes.
4: Also auch wir im Team hier in Cannes hatten Fjord jetzt nicht ganz oben auf der Liste für die Goldene Palme. Meine Hypothese, warum er sie am Ende doch bekommen hat, ist, dass Christian Mungius Film einer ist, der nicht den Anspruch erhebt, Antworten zu geben, sondern der Zuschauer eher dazu bringen will, die eigenen Gewissheiten zu hinterfragen. Und wir haben eben bei der Abschlusszeremonie viele Reden gehört, in denen es genau darum ging. Zuhören, offen sein, andere Standpunkte und Überzeugungen akzeptieren. Und es ist eben gut möglich, dass Christian Mungius Film jetzt derjenige war, der das in den Augen der Jury am eindrücklichsten umgesetzt hat.
0: Das war WDR aktuell. Das Wetter in Nordrhein-Westfalen. Sonnig heute bei 26 Grad in Dortmund. In Essen werden es 28 und in Köln 30 Grad. Und auch morgen am Pfingstmontag geht es mit viel Sonne weiter bei 24 bis 31 Grad. Am Dienstag sonnig und heiß bei 27 bis 33 Grad und am Mittwoch weiter sonnig, aber mit maximal 21 bis 26 Grad wird es etwas kühler. Die Zeit 7.04 Uhr.
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1: Es ist 8 Uhr, ich bin Denise Potzkai. Russland hat die Ukraine in der Nacht massiv angegriffen. Vor allem die Hauptstadt Kiew soll getroffen worden sein. Mehr von Florian Kellermann.
2: Mindestens 10 schwere Explosionen, die mutmaßlich von Raketen herrührten, hatten die Menschen in den Stunden zuvor wachgehalten. Außerdem beschoss Russland die Ukraine, darunter die Hauptstadt, mit einer großen Zahl an Langstreckendrohnen. Nach nicht bestätigten Informationen könnte Russland in der Nacht auch die Mittelstreckenrakete Aryeshnik eingesetzt haben.
1: Diese Rakete gilt als besonders zerstörerisch. Sie wurde im laufenden Krieg gegen die Ukraine bisher 2-mal eingesetzt. Jetzt wäre das 3. Mal. In den USA hat es in der Nacht Schüsse beim Weißen Haus gegeben. Ein Mann hat Mitarbeiter des Secret Service angegriffen. Die haben zurückgeschossen und den Verdächtigen getroffen. Er starb später im Krankenhaus. Sein Motiv ist bisher unklar. US-Präsident Trump war zu dem Zeitpunkt im Weißen Haus. Heute beginnt für Musliminnen und Muslime der Hadsch. So wird die jährliche Pilgerreise nach Mekka in Saudi-Arabien genannt. Im muslimischen Glauben heißt es, wer gesundheitlich in der Lage ist und sich das leisten kann, sollte einmal im Leben dorthin reisen. In Mekka werden in der kommenden Woche gut 2 Millionen Pilger erwartet. Messenger-Apps wie WhatsApp oder Signal haben die SMS schon lange abgelöst. Letztes Jahr wurden aber noch mal deutlich weniger verschickt. Insgesamt waren es in Deutschland

0: fast 3 Milliarden, 2 Milliarden SMS weniger als im Jahr davor. Der Rückgang liegt vor allem daran, dass viele Banken oder andere Firmen keine SMS mehr verschicken, damit sich Kunden beim Login verifizieren können.
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2: Der Sommer bleibt, hat heute nur ein paar mehr dünne Wolken dabei, trotzdem Temperaturen bis 27 Grad im Ruhrpott. Im Rheinland geht's hoch auf bis zu 30 Grad. In Bremen so ein bisschen kühler als gestern, aber auch viel Sonne bei immerhin 24 Grad. Genauso in Berlin bei bis 26 Grad. Und morgen dann, der Pfingstmontag, mit Sonne pur 29 bis 31 Grad in NRW. Bremen 25 Grad morgen, Berlin kommt dann auf 28.
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2: Es ist Sonntag und wir sind erst mittendrin im langen Wochenende. Das mal als Update von mir, jetzt Update von Burner Boy. Schön, dass ihr da seid.

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1: So kann man sich ganz langsam in diesen Tag eingrooven. Um 10 nach 8. Cosmo hier. Jawohl, an einem Sonntag, ja, der auch ein Samstag sein könnte, denn hey, morgen ist Feiertag, also Zeit genug, das Wetter zu genießen, zu chillen, was zu unternehmen, wenn ihr frei habt. Worauf freut ihr euch denn am meisten an diesem langen Pfingstwochenende?
2: Also Familie, Familie, Familie, grillen mit Freunden, zu Hause sitzen, ein paar Bierchen trinken, einfach einen Grill anmachen, das ist eher so, darauf freue ich mich, ja.
3: Einfach mal abzuschalten. Abzuschalten von der Woche, von der Uni. Und mit Freunden zu treffen.
4: Ich freue mich vor allem auf das gute Wetter, was zum Glück an dem Wochenende kommt. Und dann einfach sich mal auch draußen ausruhen können, die ganzen drei Tage.
5: Sport treiben, genug Zeit für Sport. Nö, also finde ich cool, wenn man ein, zwei Einheiten am Tag machen kann. Wir spielen ganz gerne Padel-Tennis, kriegen noch dann so die persönliche Sporteinheit, Laufen, Gym gut unter und ja, das kommt, kann mal kurz kommen im Arbeitsalltag, ne?
3: Ich freue mich am meisten auch auf die Zeit mit meinen Freunden und auf Matcha trinken. Da hat man ja in der Woche nicht so viel Zeit für.
1: Ich freue mich am meisten darüber, dass ihr Cosmo hört. Und wir hören jetzt zusammen Naika mit One Track Mind, vielleicht mit einem schönen Matcha dazu, ne? Oder Käffchen, geht auch.
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0: Say So. Doja Cat in Cosmo an diesem Pfingstsonntag um 8.21 Uhr. Und ja, was so eine kleine Tasche alles ausmacht, sieht aus wie ein Halbmond mit Reißverschluss. Und es gibt sie in allen möglichen Farben. Sie ist praktisch und alltagstauglich. Und wer macht solche Taschen? Uniqlo ist die Antwort. Und Cosmo-Style-Reporterin Nural Akbayir, die hätte sofort gewusst, wer solche Taschen macht und sagt, diese Kombination aus Basics und Funktion, das ist Teil des Erfolgsrezepts der Firma.
1: Ja, also die haben vor allem mit dieser Umhängetasche, wenn wir mal dabei bleiben, damit haben die extrem viele Leute bekommen in Deutschland. Viele sind erst auf den Laden aufmerksam geworden, eben durch diese Tasche vor ein paar Jahren. Genau, und dann gibt es zum Beispiel auch diese ultradünnen Daunenjacken zum Drunterziehen unter andere Klamotten, zum Beispiel unter einen Wollmantel, ne? So mini, mini dünn. Das Design, das ist schlicht und zeitlos. Stichwort japanische Ästhetik. Dann ist die Qualität oft besser im Vergleich zu anderen Fast-Fashion-Ketten. Also die Sachen sind robuster und langlebiger, nicht nur für eine Saison, sondern wirklich für länger. Uniqlo bringt auch nicht wöchentlich eine neue Kollektion raus, wie manche andere Modemarken, sondern eben saisonale. Und die haben so ihre Standardteile und dann entwickeln sie die weiter. Also zum Beispiel wird so der Schnitt angepasst oder die Farbe. Und dadurch ist es eben nicht diese typische Wegwerfmode.
0: Ja, das sind doch gute Argumente, um den Hype zu starten, oder?
1: Ja, genau. Und wenn die Klamotten dann lange auf dem Markt sind, dann können sie dadurch ja auch zu Klassikern werden und stehen dann eben nochmal anders für Qualität. Also der Hype existiert und so kommt es bei einigen Leuten in Köln und Berlinern.
2: Gute Qualität und guter Schnitt, gutes Design. Man hat ein bisschen länger was davon. Nach 5-mal Waschen bei den anderen ist das alles schon, kannst du wegschmeißen.
3: Ich habe das mal auf TikTok gesehen und den Hype auch so ein bisschen mitbekommen, aber mich nie damit wirklich auseinandergesetzt.
4: Ich war da einmal, um Thermounterwäsche zu kaufen.
0: Oh, wie praktisch, ja. Aber ist das jetzt Fast Fashion oder nicht?
1: Das ist auf den ersten Blick nicht sofort erkennbar.
4: Mir war das im Zusammenhang Fast Fashion gar nicht so bewusst, dass das auch da reingehört. Hat ja tatsächlich irgendwie, vielleicht auch wegen den Preisen, so ein bisschen einen anderen Ruf.
0: Ja, aber ja, alle stellen sich irgendwie so ein bisschen die Frage, ne, ist es jetzt oder ist es nicht Fast Fashion?
1: Ja, ist es. Es ist Fast Fashion. Es wirkt aber anders eben, weil sie nicht so viele Kollektionen rausbringen, ne, und eben diese Qualität noch da ist. Und durch die Basics wirkt es eher so, als sei es immer das Gleiche. Ist es aber nicht, es wird angepasst. Also die Preise sind niedrig, typisch für Fast Fashion T-Shirts. Gibt's so ab 15 Euro Pullis und Hosen, so 30, 40 Euro ungefähr. Und Uniqlo produziert hauptsächlich in Niedriglohnländern in Asien, also China, Vietnam, Bangladesch. Die arbeiten zwar langfristig mit Fabriken zusammen und gehen auch gegen Kinderarbeit vor, aber die Arbeitsbedingungen und die Bezahlung der Arbeiter, die werden trotzdem immer wieder von Gewerkschaften kritisiert. Und gegründet wurde das Ganze übrigens von Tadashi Yanai, das ist Japans reichste Person.
0: Ja, jetzt haben wir es mal eingeordnet. Am Ende ist auch Uniqlo eine Fast-Fashion-Firma, allerdings im Clean-Minimalist-Look, praktisch zeitlos, langlebig und das macht auch eben den Erfolg aus, sagt Cosmo-Style-Reporterin Nural Akbayir. Danke dir.
5: Neu in Cosmo. Aus Puerto Rico. Baby, I'm a Freak. Von Young Miko.

Das Ezra Collective mit Jasmine Lacey, God Gave Me Feet for Dancing. Und ja, da morgen Feiertag ist, könnt ihr eure Tanzfüße ja heute Abend wieder auf die Fläche bringen. Und jetzt noch ein bisschen ausruhen mit Cio Giorgi in Cosmo.

0: 5'9", brown eyes. Rain Dance, Dave und Tams in Cosmo an diesem Sonntag. Ist Migration eine Chance oder eine Belastung? Wer gehört zu Deutschland, wer nicht? Was verbindet uns? Warum stören sich viele daran, dass in den vergangenen Jahren viele Leute neu ins Land kamen? Und warum brauchen wir diese Leute aber auch? All das sind ja Fragen, die immer wieder auftauchen, die uns alle irgendwo beschäftigen. Aber nur selten wird miteinander darüber gesprochen, leider viel zu oft übereinander. Dabei sind solche Gespräche miteinander ja eigentlich total wichtig, können helfen, eben auch neue Perspektiven zu bekommen und einiges vielleicht auch mal mit anderen Augen zu sehen. Und genau deswegen hat die ARD ein neues Dialogformat gestartet, was Deutschland verbindet, heißt es. Über 80 Menschen, die sich vorher nicht kannten, haben unter anderem über das Thema Migration gesprochen und Cosmo-Reporter Levin Salamon war dabei.
1: Ugur aus Baden-Württemberg hat türkische Wurzeln. Er kritisiert, dass Menschen aus anderen Ländern mittlerweile unverzichtbar sind. Manche sich das aber scheinbar nicht eingestehen wollen.
2: Ich als Migrant sage zum Beispiel, wenn jetzt irgendwelche Flüchtlinge oder Migranten kommen, die zum Beispiel irgendwo in Köln irgendwelche Frauen begrapschen, dann bin ich einer von den Ersten, der laut schreit, ab in den Flieger mit dem. Auf der anderen Seite sage ich zum Beispiel, wir dürfen nicht vergessen, es gibt viele Jobs, worauf wir gar keine Lust mehr drauf haben. Zum Beispiel, wenn ich im Garten sitze und die Müllabfuhr anschaue, ich sehe da hinten keinen Kevin, keinen Felix, keinen Lukas. Uns sollte eigentlich erstmal bewusst sein, dass wir alle uns gegenseitig brauchen.
1: Schnell geht es um Aspekte wie Vorurteile, die Frage, was gerecht ist und dass manche sich noch nicht so schnell daran gewöhnt haben, dass Deutschland mittlerweile auch die Heimat vieler geworden ist, die nicht hier geboren sind. So ergeht es Bärbel aus Schleswig-Holstein.
3: Unsere kleine Stadt ist eine Kleinstadt, ist überlaufen von Migranten, die alle nicht arbeiten, weil sie nicht arbeiten dürfen, was furchtbar ist. Ich höre mehr Arabisch sprechen als Deutsch.
1: Als Problem abgestempelt zu werden, darüber beklagt sich Yahya aus Niedersachsen. Er findet auch ungerecht, dass sich ausgerechnet Spitzenpolitiker wie Bundeskanzler Friedrich Merz mit der Stadtbilddebatte aus seiner Sicht so negativ in die Diskussion einschalten.
4: Wie sollen wir Migranten uns fühlen, egal welcher Herkunft, wenn der Bundeskanzler da vorne steht und sagt, Stadtbild. Es gibt Leute, die selbstständig sind, Arbeitsplätze geschaffen haben, in Generationen hier schon leben, für das Land geleistet und getan haben und immer noch tun. Und dann kommt einer nach vorne und sagt, ja, Stadtbild.
1: Auch Alireza aus Sachsen mahnt, die Leute sollten deutlich vorsichtiger und sensibler auf das Thema Migration blicken. Er appelliert deutlich, dass hinter jedem Menschen eine Geschichte steckt.
5: Die meisten Leute, die hierher kommen, die haben psychologische Probleme. Ich habe die mit meinen Augen gesehen im Geflüchtetenheim. Was soll ich jetzt machen? Wo bin ich? Gar keine Ahnung. Und direkt kommt Aufenthalt, Sprache lernen, integrieren, abschieben. Es gibt Krieg in seinem Land. Bürgerkrieg, irgendwas. Ne? Was soll er machen? Vielleicht wäre besser, statt Arbeit, statt Aufenthalt, statt, keine Ahnung, Abschiebung, eine kleine Therapie zu machen.
1: Am Ende der Diskussion wird klar, dass bei Fragen rund um Migration vielen nicht migrierten Menschen die Innenperspektive fehlt, während andere nicht verstehen, dass Leute einfach Schwierigkeiten haben, mit dem ständigen Wandel Schritt zu halten. Und Vorurteile gibt es nicht nur in die eine Richtung. Ibrahim ist erst seit 8 Monaten in Deutschland. Er kommt eigentlich aus Ägypten. Nach der Debatte hat er das Gefühl, Deutschland nun auch besser zu verstehen.
6: Ja, ich habe ehrlich gesagt viel gelernt. Ich habe Deutschland besser kennengelernt. Jetzt nach diesen Diskussionen sehe ich das Bild klar und ich würde irgendwie Deutschland weiterhelfen, nach vorne zu gehen, weil ich glaube, es ist auch ein gutes Land. Die Menschen sind wirklich toll, wie ich heute kennengelernt habe.
0: Ja, was Deutschland verbindet, so heißt die neue Dialogaktion der ARD. 84 Menschen, die sich vorher noch nie gesehen haben, konnten über alles reden, was ihnen da am Herzen liegt, wie zum Beispiel über das Thema Migration. Also spannende Aktionen, wenn ihr euch das anschauen wollt, im Detail in der ARD-Mediathek findet ihr das auch und auch die anderen Debatten. 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

0: The Greatest, Sia und Kendrick Lamar in Cosmo. Und jetzt haben wir rein in unser Album der Woche. Das neue Album von Dua Saleh, Of Earth and Wires heißt es. Dua Saleh ist ja eine Stimme für die Gen Z, eine nicht-binäre Person mit Poetry Slams auf YouTube, bekannt durch die Netflix-Serie Sex Education. Ein hochgelobtes erstes Album, aber danach musste Dua erstmal einige traumatische Erfahrungen machen, die jetzt auf Earth and Wires verarbeitet werden. Der Song Firestorm, der wurde von Indie-Held Bon Iver produziert. Der kommt aus derselben Ecke wie Dua Saleh aus dem mittleren Westen der USA. Und Dua Saleh hat die Lyrics einfach runtergeschrieben, morgens im Bett in der Wahlheimat L.A., und verarbeitet im Song die Erfahrungen der verheerenden Brandkatastrophe von Pacific Palisades im Januar 2025.
1: Ich hatte buchstäblich Todesangst. Aber es war auch total rührend zu sehen, dass die Menschen auf einmal so viel Mitgefühl entwickelt haben. Denn manchmal wirkt L.A. etwas kalt und unpersönlich. Doch da habe ich gesehen, wie die Menschen füreinander da waren. Alle waren empathisch, haben sich ehrenamtlich engagiert, Spenden vorbeigebracht oder getan, was auch immer nötig war.
0: Und darum geht's auch in diesem Song Firestorm aus Of Earth and Wires, unser Album der Woche von Dua Saleh. 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
2: 9 Uhr, ich bin Denise Potzkai. Bayern München hat den DFB-Pokal gewonnen. Die Mannschaft setzte sich gegen Stuttgart mit 3:0 durch. Alle 3 Tore schoss Bayerns Stürmer Harry Kane. Überschattet wurde das Spiel von massiven Fanprotesten. Mehr von Abelo Afakama.
3: Beide Fanlager haben massiv Pyrotechnik gezündet, sodass im Stadion in Berlin kaum noch was zu sehen war. Fußballspielen ging nicht. Der Schiedsrichter hat das Spiel dann für mehrere Minuten unterbrochen. Außerdem gab es ein riesiges Banner mit einem durchgestrichenen Logo des Deutschen Fußballbundes. Bei den Fans hat sich jede Menge Ärger aufgestaut. Die Ticketpreise sind vielen zu hoch. Außerdem werfen sie DFB, Polizei und Politik vor, immer härter gegen Fans vorzugehen, mit Kontrollen und Stadionverboten.
2: Der DFB erklärte, lebendige Fankultur sei gut, aber es dürfe nicht sein, dass die Fankurven über Spielunterbrechungen oder Abbrüche entscheiden. Russland hat die ukrainische Hauptstadt Kiew massiv mit Drohnen und Raketen angegriffen. Laut dem Militärverwalter der Stadt ist mindestens eine Person ums Leben gekommen. Es soll rund 20 Verletzte geben. Außerdem sollen bei dem Angriff etwa 40 Gebäude beschädigt worden sein. In Essen-Borchardt ist eine Einrichtung für betreutes Wohnen komplett ausgebrannt. Bei dem Feuer wurden 5 Menschen verletzt. Die insgesamt rund 20 Bewohner wurden erstmal woanders untergebracht. Die Löscharbeiten waren besonders aufwendig. Die Feuerwehr musste in das Metalldach der Anlage erst Löcher bohren, um dann an den Brand herzukommen. Der Japan-Tag in Düsseldorf ist mit einem neuen Besucherrekord zu Ende gegangen. Rund 700.000 Menschen waren da. Auch diesmal kamen wieder viele Cosplayer zusammen. Um 23 Uhr ging der Tag mit einem großen Feuerwerk zu Ende. Größere Zwischenfälle gab es wohl nicht.
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4: Das bleibt sommerlich, der Sommer bleibt und die Temperaturen, die bleiben auch im sommerlichen Bereich bei nur dünnen Wolken. Heute 27 Grad im Ruhrpott, im Rheinland geht es hoch auf bis 30 Grad. Ein bisschen kühler ist in Bremen als gestern, bei viel Sonne aber auch 24 Grad. Ähnlich sieht es in Berlin aus bei 26

0: Grad und morgen gibt es überall wieder eine Schippe drauf. Bei Sonne pur 29 bis 31 Grad in NRW. Bremen kommt auf 25 morgen, Berlin auf bis 28.
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0: 9 anwesend und dabei habe ich eine unserer Gästelisten. Darauf gibt es gleich 2 Plätze für euch für ein Konzert in Huxleys Neue Welt. Also es geht nach Berlin gleich.

0: Reclusive gibt's exklusiv von Ermin bei uns in der Cosmo-Playlist. So, ja, ne? Und wenn ihr Bock habt auf ein schönes, dynamisches DJ-Set mit mehr mega Bühnenpräsenz, wie wär's damit? Da ist noch Power drin, ne? Und so klingt das bei Pedro Sampaio. Der brasilianische Hitmaker begeistert schon seit Jahren Zuschauer auf der ganzen Welt und Zuhörer auch und hat etliche Charterfolge, arbeitete bereits mit Größen aus lateinamerikanischen Musikszenen zusammen wie J Balvin, Pablo Vittar, Anita. Und nach 3 erfolgreichen Europatourneen ist er jetzt wieder zurück in Deutschland und versetzt diesmal das Huxleys in Ekstase und vielleicht ja euch mit.
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0: 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Die 0800 567 4x die 8 und dieser Track von ihm heißt Jetski, hat er zusammen aufgenommen mit MC, Mino K und Melody.

Das Sound von Pedro Sampaio, der nach Berlin kommt in Huxleys Neue Welt am 28. 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

0: Cosmo hier am Pfingstsonntag. Das heißt, heute Abend könnt ihr ruhig abtanzen gehen, Party machen, denn morgen ist Feiertag und abtanzen am Sonntagabend geht im Juni auch mit diesem Mann hier aus Brasilien. Pedro Sampaio hat's zusammengemischt hier, Danzarina im Remix und noch mehr davon gibt's dann am 28. Juni in Huxleys Neue Welt in Berlin und ich kann euch sagen, wer noch dabei ist.
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0: Guten Morgen, Eli in Berlin.
2: Guten Morgen, hallo.
0: Du bist dabei, zwei Plätze auf der Gästeliste für dich.
2: Super, vielen herzlichen Dank.
0: Sehr gerne. Schon mal abgetanzt zur Musik von Pedro Sampaio?
2: Tatsächlich noch gar nicht. Ich habe den vorhin zum ersten Mal gehört und war, wie eine Kollegin gesagt hat, schockverliebt.
0: Sehr gut. Also das heißt, gehört und gesagt. Ja, ist aber auch ein Groove, da kann man auch gleich drauf abgehen, ne? Würde ich mal sagen.
2: Ja, auf jeden Fall.
0: Oder du hast ihn schon mal gehört oder nichts von ihm, hast gar nicht gemerkt, dass es von ihm ist, ne? Kann ja auch sein.
2: Kann auch sein, stimmt.
0: Bist du denn jemand, der so richtig abgeht auf der Tanzfläche oder guckst du lieber, was die anderen machen?
2: Ich gehe schon auch gerne ab, doch. Also ich komme auch aus Kolumbien, deshalb ist es nicht allzu fern.
0: Sehr gut, genau. Dann passt das wahrscheinlich ja auch mit Pedro Sampaio und ja, aus Brasilien bisschen lateinamerikanische Vibes da reinbringen und dann hat man es irgendwie auch drin. Ne? So, kannst du dich noch ein bisschen einrufen bis zum 28. Juni? Das ist ja noch ein paar Tage hin. Gehst du jetzt auch tanzen noch an diesem langen Wochenende oder was hast du noch vor?
2: Ja. Genau, es ist ja Karneval der Kulturen heute in Berlin.
0: Ja, richtig.
2: Genau, mal schauen. Mal schauen. Vielleicht gehe ich noch hin.
0: Da bist du dabei, also.
2: Ja.
0: Genau, also läufst du da mit beim Umzug selbst oder gehst du einfach und hast Spaß und lässt das Ganze auf dich wirken?
2: Ja, eher Letzteres. Ich wollte eigentlich nicht auf den Umzug. Ich wollte einfach nur vielleicht die Musik genießen und gar nicht mal unbedingt auf den
0: Umzug dabei sein. Aber brauchst du ja auch nicht, ne? Einfach Spaß haben. Ist ja auch irgendwie, glaube ich, an vielen Orten was los heute in Berlin, da mit mehreren Spots, wo man das einfach genießen kann. Und dann wünsche ich dir viel Spaß dabei und viel Vorfreude auf Pedro Sampaio im Huxleys.
2: Vielen Dank.
0: Und hab einen schönen Sonntag.
2: Ciao. Ebenso, danke. Tschüss.

0: Mörder und Irsel mit Süß in Cosmo an diesem Sonntag. Und es hatte ja ein bisschen was von Mutti ist zurück diese Woche in Berlin, denn Ex-Bundeskanzlerin Angela Merkel gab sich die Ehre auf der Republika beim 6:30-Podcast auf der Bühne und hat da ja locker wie nie auf die Fragen geantwortet, wie diese hier von Host Caro Bredendieck.
1: Also das Thema Wohnungsnot, ja, und so dieses, wie finde ich eine vernünftige Wohnung, das kennen viele Leute ja heute auch.
2: Ja.
1: Und Sie haben das, möchte ich fast sagen, als junge Frau, passt ein bisschen frech gelöst. Sie haben einfach eine unbewohnte Wohnung besetzt und ein neues Schloss dran geschraubt. Ja. Möchten Sie mal erzählen, wie das war?
2: Ich glaube, heute würden die privaten Eigentümer das nicht mehr so einfach zulassen. Das war eben eine sozialistische kommunale Wohnungsverwaltung und die war froh, wenn sie von irgendjemandem Miete bekommen hat und hat sich nicht gekümmert. Und deshalb kann ich das als Konzept jetzt nicht empfehlen. Ein bisschen fanden wir halt, dass wir nicht in so einem richtigen Rechtsstaat leben. Aber in einem Rechtsstaat kann ich jetzt nicht zum Häuserbesetzen aufrufen. Da muss man sich anders die Sache lösen.
0: Steckt doch noch ein bisschen Kanzlerin drin, ne? Wobei sich ja viele fragen, braucht sie nicht irgendwie einen neuen Job? Und da gab es offenbar einige Anfragen, zum Beispiel eine neue Karriere als Managerin der Kaulitz-Brüder.
2: Die haben mich oft angefragt, ob ich mal komme. Ich habe noch nie, im Gegensatz zu Ihnen, habe ich bei Ihnen noch nie zugesagt.
0: Okay, Plan B, wie wäre es dann mit Bundespräsidentin? Ja, auch oft schon ins Spiel gebracht.
2: Das ist das höchste Amt bei uns im Lande. Und dieses Amt braucht wirklich jemanden, der mehr Kraft hat, der mehr, das kann ich jetzt nicht mehr. Ich war 16 Jahre Bundeskanzlerin. Wissen Sie, was das heißt? Das ist echt permanent am Krisentisch sitzen.
0: Ja, sie hat es verdient. Eine so entspannte Merkel, da kommt bei vielen doch ein bisschen Wehmut auf mit Blick auf die aktuell politisch Verantwortlichen. Und das ganze Interview dieser 6:30-Podcast-Ausgabe mit Angela Merkel am WG-Tisch könnt ihr übrigens hören in der App bei ARD Sounds. Sehr, sehr unterhaltsam. Hier ist Cosmo am Sonntag.

0: Medizin soll geschlechtersensibler werden. Kosmos hier am Sonntag. Und das hat Mitte Mai der Deutsche Ärztetag beschlossen. Stellt auch konkrete Forderungen auf. Bund, Länder, die zuständigen Institutionen, die sollen eine Strategie entwickeln, um in der Medizin als Ganzes, also der Forschung, der Lehre und auch in der akuten medizinischen Versorgung eben das Geschlecht ausreichend und immer im Blick zu haben. Denn oft sind ja einfach Männer der Ausgangspunkt für Studien und für Therapien. Irene Schulz aus dem Kosmo-Team hat mal drauf geguckt für uns. Irene, so wirklich neu klingt's ja auch nicht, ne?
1: Ja, das schreibt der Ärztetag in seinem Beschluss auch selber. 1996 ist der erste Frauengesundheitsbericht in Deutschland erschienen. Das ist 30 Jahre her. Ne? Das ist 30 Jahre her, dass darauf hingewiesen wurde. Hallo, wir haben hier übrigens ein Problem, wenn es um Frauengesundheit geht. Und das hält sich bis heute, weil sämtliche Medikamente und Medizinprodukte eben überwiegend mit männlichen Probanden getestet werden.
0: Und gibt es nicht auch, ich sag mal, unterschiedliche Symptome von Geschlecht zu Geschlecht bei derselben Krankheit?
1: Ja, darauf hat der Ärztetag auch schon früher hingewiesen. Frauen haben bei Herzkrankheiten oft andere Symptome als Männer. Also wenn eine Frau einen Herzinfarkt hat, dann wird er oft später erkannt. Und umgekehrt bleiben bei Männern Depressionen oft lange unentdeckt. Und wenn man da geschlechterspezifische Unterschiede auf dem Schirm hat, mehr Forschung in geschlechtersensible Medizin reinsteckt, dann wäre das was, wovon wirklich alle profitieren würden.
0: Wenn wir jetzt aber wirklich sensibel mal drauf gucken und über Geschlechter reden, dann haben wir natürlich irgendwie, vieles wird bei Männern getestet, Frauen haben andere Symptome. Jetzt gibt es aber ja auch zum Beispiel nicht binäre Personen. Wie ist es denn da?
1: Ja, dazu hat der Bundesverband Trans vor ein paar Jahren schon ein Policy Paper veröffentlicht. Denn trans- und nicht-binäre Personen haben dann nochmal besondere Probleme, weil sie häufiger diskriminiert werden. Das hat auch nochmal negativen Einfluss auf die Gesundheit, sowohl auf die körperliche als auch auf die psychische.
0: War das denn beim Ärztetag auch Thema?
1: Im Beschlussprotokoll kann man jedenfalls nichts davon lesen. Aber hey, geschlechtersensible Medizin heißt ja, mehr Fokus auf Hormone, Chromosomen, aber eben auch auf soziale Geschlecht zu legen. Also zu gucken, wer spielt in der Gesellschaft denn was für eine Rolle? Und das sind ja Fragen, die bei PatientInnen wirklich aller Geschlechter wichtig sind.
0: Dass es mehr gefördert wird, dafür macht sich jetzt das Ärzteparlament stark. Und das sind ja erstmal gute Nachrichten vom Deutschen Ärztetag. Denn das, was man da sonst gehört hat, klang ja ziemlich verstörend.
1: Ja, auf dem Ärztetag haben 5 Medizinstudentinnen auf offener Bühne ein Statement abgegeben. Sie alle hätten während des Ärztetags Sexismus und Übergriffe erlebt. Und für dieses Statement gab es auch Standing Ovations. Und das hat eine neue Debatte entfacht um Sexismus und Machtmissbrauch in der Medizinbubble.
0: Also da haben wir noch eine weitere Baustelle, die es zu bearbeiten gibt. Ja, und im Kern soll Medizin, aber darum geht es ja jetzt im Kern ganz selbstverständlich, die Unterschiede zwischen den Geschlechtern mitdenken. Das ist die zentrale Forderung auf dem Deutschen Ärztetag. Nochmal zusammengefasst von Irene Schulz aus dem Kosmo-Team. Danke dir.

Zukunftspink, Peter Fox und Ines im Cosmo. Um 10 vor 10. Habt einen schönen Sonntag.

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1: Wir haben 10 Uhr, ich bin Denise Potzkai. In den USA hat ein Mann heute Nacht mehrere Schüsse auf Sicherheitsmitarbeiter des Weißen Hauses abgegeben. Der Secret Service schoss zurück und hat den Verdächtigen getroffen. Er starb im Krankenhaus. Mehr von Nina Barth aus Washington.
2: Ein unbeteiligter Passant wurde ebenfalls von einer Kugel getroffen und liegt im Krankenhaus. Unklar ist, von wem der Schuss stammte und wie schwer der Passant verletzt wurde. Bei dem getöteten Verdächtigen handelt es sich laut US-Medien um einen 21 Jahre alten Mann. Sein Motiv ist noch unklar. Mehrere US-Medien berichten, dass der Mann der Polizei bekannt war und psychisch krank gewesen sein soll.
1: US-Präsident Trump war während des Vorfalls gerade im Weißen Haus. Bayern München hat sich den DFB-Pokal geholt mit einem 3:0 gegen Stuttgart. Während des Spiels gab es aber auch eine Protestaktion. Beide Fanlager haben sich zusammengetan und das Spiel durch jede Menge Pyro unterbrochen. Die Fans werfen dem DFB vor, dass die Tickets für das Spiel zu teuer waren und dass härter gegen Fans vorgegangen wird, zum Beispiel mit Stadionverboten. In der Demokratischen Republik Kongo werden immer mehr Ebola-Tote gezählt. Nach Angaben der Regierung wurden seit Beginn des Ausbruchs mehr als 850 Verdachtsfälle gemeldet. 204 Menschen sind gestorben. Auch im Nachbarland Uganda gibt es mehrere bestätigte Fälle. Mehr als 80 Schützenfest-Fans wollen erstmalig einen Weltrekord aufstellen. Sie wollen 100 Schützenfeste in einem Jahr besuchen. Auf 39 waren sie schon. Beim Roadtrip durch OWL sollen heute 8 weitere dazukommen. Ein Doppeldeckerbus soll die rund 80 Leute von einem Fest zum nächsten bringen.
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3: Das bleibt sommerlich, so ein paar mehr dünne Wolken sind heute mal dabei, aber Temperaturen haben wir noch bis 27 Grad im Ruhrpott. Im Rheinland geht's hoch auf bis zu 30 Grad. In Bremen da ein bisschen kühler als gestern, aber auch viel Sonne insgesamt bei 24 Grad maximal. Und ähnlich sieht's in Berlin aus bei immerhin 26 Grad. Morgen dann für alle Sonne pur und auch wieder einen Tacken wärmer, 29 bis 31 Grad in NRW. Bremen kommt auf 25, morgen Berlin auf 28.
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3: Moin zusammen.

0: See You Vibes und Oma Lay, My Healer in Cosmo am Sonntag. Mitten im langen Wochenende. Und? Was macht ihr heute so? Badezimmer putzen, Keller aufräumen, Wäsche bügeln. Ach ja, ne, so ein freier Sonntag ist ja die perfekte Gelegenheit, endlich mal in Ruhe Dinge im Haushalt zu erledigen. Gleichzeitig ist so ein freier Sonntag aber auch die perfekte Gelegenheit, nach einer vielleicht anstrengenden Woche mal verdienterweise einfach gar nichts zu tun. Also, wie steht ihr zu Hausarbeit am Sonntag? Seid ihr Team Claro oder Team No-Go?
1: Schon eher ausruhen, auch bei uns oft mit der Familie, dass man da mal eben zusammenkommt, aber vielleicht abends nochmal die Wäsche anmachen oder so für die nächste Woche, aber sonst eher ausruhen.
2: Einerseits entspanne ich gerne, aber ich finde, der Sonntag ist auch sehr gut dafür, einfach ein bisschen klar Schiff zu Hause zu machen. Genau, also beides.
3: Also, ich mache schon morgens meine Hausarbeit, aber ich gehe auf jeden Fall dann raus. Meistens gehen wir irgendwas essen oder was trinken, spazieren. Also ich versuche schon irgendwas zu machen. Ich mag es nicht so zu Hause zu sein immer. Vor allem am Wochenende nicht.
4: Tatsächlich weder noch. Also ich muss sonntags arbeiten und habe gar keine Zeit, nicht mal um aufzuräumen.
5: Ich räume auf, tatsächlich. Ja, ich habe Kinder und wenn die Kinder dann mal, ja, wenn wir zu Hause sind und ich arbeite auch nebenbei, dann räume ich auf. So Sonntag ist so Putztag bei mir.
0: Ja, was willst du machen? Ne? Ich glaube, ich muss ja auch noch durchsagen im Studio, habe ein bisschen gekrümelt beim Frühstücken und dann wieder Füße hochlegen. Ne? Hier ist Cosmo.
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0: ich habe hier zwei rote Flecken neben meinem Kinn. Was kann das sein?
1: Cosmo, ja, am Sonntag. Und wenn ich jetzt Dr. Google frage, dann kommt von, das sind zwei Pickel, die sind harmlos, bis du bist so gut wie tot. Ja, wahrscheinlich alles dabei raus. Denn es mangelt nicht an fragwürdigen Gesundheitstipps im Netz. Und die wildesten hat Julia Nestlin auf Social Media gefunden.
2: Ein Tag im Internet.
3: 4 Fibermaxing-Hacks.
2: Und zack, da ist er ja schon. Unser erster fragwürdiger Gesundheitstrend.
4: Platz 5. Fibermaxing, so viele Ballaststoffe wie möglich.
2: Ballaststoffe sind gesund, keine Frage. Empfohlen sind 30 Gramm am Tag. Im Schnitt schaffen wir gerade mal 20. Aber Studien zeigen, viel, viel mehr als 30, 40 Gramm bringt nicht automatisch viel mehr Nutzen. Und zu schnell, zu viel, heißt am Ende oft Bauchweh, Blähungen, Verstopfung. Der Darm mag's nämlich nicht extrem, sondern gleichmäßig.
4: Platz 4. Senf gegen Muskelkrämpfe.
2: Ein Eishockey-Profi, ein Senfpäckchen im Mund. Und das Internet dachte sich, leckere Medizin. Wenn wir aus irgendeinem Grund Senf damit verknüpft haben, dass es uns gut geht, kann er als Placebo wirken. Theoretisch könnte auch der scharfe Geschmack Nervenreflexe auslösen. Belegt ist das aber nicht. Und das bisschen Magnesium, das im Senf drin ist, reicht nicht für einen echten Effekt in den Muskeln. Wenn's hilft, dann am ehesten im Kopf.
4: Platz 3. Nasenpflaster, die Nasenlöcher aufspreizen.
2: Gerade im Sport immer wieder im Trend. Sie können die Nasenatmung etwas erleichtern. Das Problem ist nur, wer intensiv sprintet, radelt oder kickt, atmet sowieso durch den Mund. Für die sportliche Leistung bringt das Ganze deshalb kaum messbare Vorteile. Wer sich besser fühlt, okay. Viel mehr als gereizte Haut passiert aber meist nicht. Aber wo wir gerade beim Kleben sind.
4: Platz 2. Mouth-Taping.
2: Mund zu kleben beim Schlafen, damit wir besser atmen oder weniger schnarchen, kann funktionieren, muss aber nicht. Und wenn die Nase dicht ist, wird es sogar schnell unangenehm bis riskant. Für Schlafprobleme gibt es in der Schlafforschung bessere Lösungen. Klebeband gehört eher nicht dazu.
4: Platz 1. Melatonin-Gummibärchen für Kinder.
2: Bunte Gummibärchen mit Schlafhormonen drin. Auf TikTok schlafen die Kinder danach angeblich wie Engel. Das Problem aber, die Forschung weiß noch zu wenig über Langzeitwirkungen bei Kindern. Und in Ländern wie den USA kommt es immer wieder zu Überdosierungen, auch weil die Produkte schlecht reguliert sind. Melatonin ist eben kein harmloser Snack, sondern ein Hormon. Und damit genug Internet für heute.
1: Ja, ich empfehle bei Einschlafstörungen, Banane zu essen, soll nach dem Verzehr tatsächlich ein bisschen müde machen, aber das Wichtigste ist, dass man dran glaubt. Alles andere ist Banane. Und bei ernsten medizinischen Fragen vielleicht doch lieber ganz klassisch zum Arzt gehen und nicht Google fragen. Ist besser.

Wizkid mit Drake und Skepta in Cosmo. 10:30 haben wir's. Und wir beamen uns jetzt mal nach New York, mitten in die puerto-ricanische Community. Der hat Bad Bunny ja ein musikalisches Denkmal gesetzt auf seinem aktuellen Album. Und wie heißt er? New York auf Spanisch? Ganz genau.

0: Das ist der Sound von CQ mit seinem Song Dangerous Lover. Gefährlicher Liebhaber. Anna Kravchikova aus dem Cosmo Musikteam erzählt uns mehr dazu. Anna, wer ist denn überhaupt CQ?
1: Das ist quasi der neue Star am R&B und Soul-Himmel. Gerade mal 21 Jahre alt, aber eigentlich schon länger kein Geheimtipp mehr. Er hat Millionen von Streams, hatte vor 2 Jahren eine Brit Awards-Nominierung und er chillt auch privat mit Stars wie Justin Bieber.
0: Ja, kann man mal machen. Ne? Dangerous Lover ist jetzt sein neuester Track. Worum geht's da?
1: Ja, der Titel sagt eigentlich schon alles. Es geht um so eine ungesunde Beziehung oder Affäre, wo man weiß, das tut mir eigentlich nicht gut, aber irgendwie lässt man sich dann doch immer wieder drauf ein. Jedes Mal auch, nachdem man es eigentlich beendet hat. CQ singt, mein Herz kennt die Wahrheit, aber mein Körper erzählt mir immer wieder Lügen.
0: Ach, wie poetisch, ja. Und seine besondere Stimme kommt in dem Song ja voll zur Geltung.
1: Ja, voll. Er hat so eine sehr besondere, tiefe Stimme. Erinnert mich auch ein bisschen an Sam Smith, nur noch ein bisschen tiefer. Und die Stimme hat ihn auch vor 5 Jahren auf TikTok und Soundcloud groß gemacht. Da hat er so Gesangsvideos gepostet und mit gerade mal 16 Jahren hat er dann direkt seinen ersten Plattenvertrag bekommen. Und jetzt 5 Jahre später ist er 21, da läuft's richtig gut für ihn. In ein paar Wochen spielt er im Wembley Stadium. Und da passen einfach mal 90.000 Leute rein. Und das ist ein Tagesfestival zusammen mit Ray, Take That und ja, anderen Leuten.
0: Ja, passt sie gut oder super rein. Ne, gerade zu Ray. Dangerous Lover ist ja auch so ein richtiger Retro-Sound.
1: Ja, also auch optisch. Ein Musikvideo gibt's da nicht, aber es gibt so Live-Videos von seinem Auftritt in London, wie er da Dangerous Lover performt. Und er hat so ein Afro und so ein 70s-Outfit und auch so eine richtige Dance-Break macht er dann, wo der dann so ein Tanz-Solo hat. Und er sagt auch selber, er ist sehr inspiriert von älteren Soul-Ikonen. Als seine Mutter ihm als Kind Whitney Houston gezeigt hat, da wusste er direkt, er will Sänger werden.
2: The first song she played me was Whitney Houston, Greatest Love of All. Man, I remember hearing that for the first time and thinking like, oh my God, who's this? I felt such a connection with her voice and her personality and that's when I was like, yeah, I want to do music.
1: Er sagt, seine Mutter hat ihm Whitney Houstons Song Greatest Love of All vorgespielt und er hat sich direkt mit ihrer Stimme und Persönlichkeit verbunden gefühlt und das sehe ich auch irgendwie voll bei ihm, diese Star-Aura und so diese Zeit Ausstrahlung. Aber gleichzeitig ist er auch voll modern irgendwie. Also er hat nicht durchgehend diesen 70s-Look, sondern in seinen Videos sieht man auch mal Street-Style oder so Nerd-Outfits. Und ich glaube, wir werden noch richtig viel von ihm hören und es folgen ihm auch schon große Artists wie zum Beispiel Timbaland oder Macklemore.
0: Ja, und wir jetzt auch, denn das Ding ist neu bei uns in der Cosmo-Playlist und bekommt ihr jetzt nochmal in voller Länge CQ mit Dangerous Lover. Danke, Anna.

0: You know you like it, DJ Snake in Cosmo an diesem Sonntag. Und wenn ihr uns in Berlin hört, dann macht ihr euch ja vielleicht gerade schon fertig für den Karneval der Kulturen. Partys, Ausstellungen, Performances, das ganze Rahmenprogramm läuft ja schon seit Freitag. Es gibt drei große Bühnen auf dem Straßenfest rund um den Blücherplatz. Und zusätzlich zum diesjährigen 30. Jubiläum ja auch noch 10 Music Corner, die das Fest mit coolen Klängen und Musik ergänzen.
1: Du kommst zum Karneval der Kulturen? Nice! Aber komm nicht nur zum Feiern, sondern besonders für die Kultur. Denn es ist mehr als so eine Party. Zeig Haltung and be respectful.
0: Absolut. Ne? Karneval der Kulturen ist auf jeden Fall mehr als nur Party machen. Das sagen auch die, die im vergangenen Jahr dabei waren.
2: Das ist ein Teil der migrantischen Kultur geworden eigentlich. Und das zeigt genau das, diesen Querschnitt aus Berlin, was Berlin wirklich ist.
3: To give space to being happy and to feel good. But also to exchange things that are going wrong. And I think even in this kind of movement, it can be something that can be joyful.
2: Ich wünsche mir, dass wir über die Kultur vielleicht einen anderen Format finden, einen anderen Wertesystem, dass wir sagen, hey, wir können auch gemeinsam existieren. Ist egal, ob wir aus verschiedenen Ländern kommen, aber auf der Kulturebene sind wir alle gleich. Und die Kultur verbindet.
0: Ja, und das gilt natürlich in diesem Jahr genauso. Höhepunkt des Karnevals ist immer der große Umzug. Heute Mittag geht's los, ab 13.30 Uhr zieht dann die Karawane durch Friedrichshain. Man wird schon ein bisschen neidisch auf die Berliner, ne? Also genießt es. Hier ist Cosmo, ist ja auch so eine Art Karneval der Kulturen im Radio.

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1: Um 11 Uhr mit Denise Potzkai. Russland hat die Ukraine in der Nacht massiv angegriffen. Vor allem die Hauptstadt Kiew soll getroffen worden sein. Mehr von Florian Kellermann.
2: Mindestens 10 schwere Explosionen, die mutmaßlich von Raketen herrührten, hatten die Menschen in den Stunden zuvor wachgehalten. Außerdem beschoss Russland die Ukraine, darunter die Hauptstadt, mit einer großen Zahl an Langstreckendrohnen. Nach nicht bestätigten Informationen könnte Russland in der Nacht auch die Mittelstreckenrakete Arieshnik eingesetzt haben.
1: Diese Rakete gilt als besonders zerstörerisch. Sie wurde im laufenden Krieg gegen die Ukraine bisher 2-mal eingesetzt. Jetzt wäre das 3. Mal. In den USA ist weiter unklar, warum ein Mann auf Mitarbeiter vom Secret Service geschossen hat. Passiert ist das an einem Kontrollpunkt vom Weißen Haus. Ob er versuchen wollte, ins Weiße Haus einzudringen, ist unklar. Die Beamten haben zurückgeschossen und den Verdächtigen dabei tödlich verletzt. Auch ein unbeteiligter Passant wurde getroffen. Messenger-Apps wie WhatsApp oder Signal haben die SMS schon lange abgelöst. Letztes Jahr wurden aber noch mal deutlich weniger verschickt. Insgesamt waren es in Deutschland fast 3 Milliarden SMS, 2 Milliarden weniger als im Jahr davor. Der Rückgang liegt vor allem daran, dass viele Banken oder andere Firmen keine SMS mehr verschicken, damit sich Kunden beim Login verifizieren können. Die Bayern haben sich nach der Meisterschaft auch den DFB-Pokal geholt mit einem 3:0 gegen Stuttgart. Alle 3 Tore hat Harry Kane gemacht. Er ist erst der 4. Spieler, der das im Pokalfinale geschafft hat. Trainer Vincent Kompany dazu.
3: Keine Ahnung, wieso man so viele Tore in seiner Karriere schießen kann und dann trotzdem noch wie einer von alle dastehen.
1: Auch Stuttgart-Trainer Sebastian Hoeneß war beeindruckt.
4: Das Gesamtpaket ist einfach nur Weltklasse. Er hat dann heute den Unterschied gemacht. Ich glaube, das kann man schon so sagen.
1: Stuttgart hat sich in der Bundesliga-Saison für die Champions League qualifiziert.
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5: Da steht weiter auf Sommer, wenn auch so ein paar dünnere Wolken mal dabei sind heute. Trotzdem Temperaturen im hochsommerlichen Bereich. 27 Grad schaffen wir da im Ruhrpott, im Rheinland sogar 30 Grad heute nochmal. In Bremen, da ist es ein bisschen kühler als gestern, aber auch nicht wirklich kühl bei 24 Grad und viel Sonne. Und Berlin ist auch bei 26 Grad mit dabei heute. Morgen dann gibt es für alle Sonne pur und nochmal wieder noch wärmere Temperaturen. 29 bis 31 Grad in NRW, Bremen 25 Grad, Berlin ist morgen bei 28 Grad.
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5: Tag zusammen und mit Garli und Paprika.

0: Aerostar in Cosmo, where do we go? Ja, vielleicht zum Flughafen in diesem Sommer, aber hohe Ticketpreise, Flugausfälle, zusätzliche Kosten fürs Handgepäck, das sind so gerade die Aussichten für die nahenden Sommerferien aufgrund der Energiekrise, verursacht durch den Iran-Krieg. Da könnte es gerade in den Ferien womöglich chaotisch werden oder vor allem auch deutlich teurer. Tickets für einen Langstreckenflug, die kosten jetzt schon im Schnitt 90 Euro mehr, wenn sie denn nicht auch noch gestrichen werden, die Flüge. Also alles ziemlich unberechenbar und mit viel Konfliktpotenzial für alle, die da mit dem Flieger los wollen. Da ist es natürlich gut, dann die eigenen Fluggastrechte im Blick zu haben. Katrin Schmidt aus dem ARD-Studio in Brüssel. Wie sieht's denn aus mit diesen Rechten in der EU, wenn da Flüge gestrichen oder spontan teurer werden, nachdem ich ein Ticket gekauft habe?
1: Also in der EU gibt es klare Fluggastrechte, die sagen zum Beispiel, wenn ein Flug weniger als 14 Tage vor Abflug gestrichen wird und keine Alternative angeboten wird, dann haben Passagiere das Recht auf Rückerstattung, auch auf Entschädigung bei Verspätungen. Und wichtig ist außerdem, der Ticketpreis, zu dem gebucht wird, der muss alle unvermeidbaren Kosten schon enthalten und nachträgliche Zuschläge sind nicht zulässig. Das ist wirklich gerade ein aktueller Streitfall, bei dem sich die EU auch eingeschaltet hat, weil eine spanische Airline zuletzt nachträgliche Rechnungen an ihre Kunden verschickt hat, die ihre Tickets schon bezahlt hatten, weil dann eben im Nachgang gesagt wurde, ja, der Treibstoff sei so teuer gewesen. Das geht also nicht. Und Zankapfel-Handgepäck, der ist ja gerade auch nochmal wieder im Gerede, weil zum Beispiel die Lufthansa angekündigt hat, dass Handgepäckskoffer künftig Extrakosten verursachen sollen. Ob das geht oder nicht, da könnte die EU-Richtlinie Klarheit schaffen. Im Juni zumindest gibt es einen neuen Versuch, die Verhandlungen zwischen Parlament und Rat dann endlich zum Abschluss zu bringen.
0: Ja, das behalten wir im Blick und vielleicht überlegt sich der eine oder die andere ja auch dann nicht in der Weltgeschichte rumzufliegen, sondern Urlaub eher in der Nähe zu machen, könnte entspannter werden in diesem Sommer. 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

0: Ja, der können auch gut miteinander, ne? Tyler und Sarah Larsson, She Did It Again in Cosmo am Pfingstsonntag. Und was so eine kleine Tasche doch alles ausmacht, sieht aus wie ein Halbmond mit Reißverschluss und es gibt sie in allen möglichen Farben. Sie ist praktisch und alltagstauglich. Und wer macht solche Taschen? Uniqlo, lautet die Antwort. Und Cosmos Style-Reporterin Nural Akbayir, die hätte sofort gewusst, wer solche Taschen macht und sagt, diese Kombi aus Basics und Funktion, das ist ein Teil des Erfolgsrezepts der Firma.
1: Ja, also die haben vor allem mit dieser Umhängetasche, wenn wir mal dabei bleiben, damit haben die extrem viele Leute bekommen in Deutschland. Viele sind erst auf den Laden aufmerksam geworden, eben durch diese Tasche vor ein paar Jahren. Genau, und dann gibt es zum Beispiel auch diese ultra dünnen Daunenjacken zum Drunterziehen unter andere Klamotten, zum Beispiel unter einen Wollmantel, ne? So mini, mini dünn. Das Design, das ist schlicht und zeitlos. Stichwort japanische Ästhetik. Dann ist die Qualität oft besser im Vergleich zu anderen Fast-Fashion-Ketten. Also die Sachen sind robuster und langlebiger, nicht nur für eine Saison, sondern wirklich für länger. Uniqlo bringt auch nicht wöchentlich eine neue Kollektion raus, wie manche andere Modemarken, sondern eben saisonale. Und die haben so ihre Standardteile und dann entwickeln sie die weiter. Also zum Beispiel wird so der Schnitt angepasst oder die Farbe. Und dadurch ist es eben nicht diese typische Wegwerfmode.
0: Ja, da sind doch gute Argumente, um den Hype zu starten, oder?
1: Ja, genau. Und wenn die Klamotten dann lange auf dem Markt sind, dann können sie dadurch ja auch zu Klassikern werden und stehen dann eben nochmal anders für Qualität. Also der Hype existiert und so kommt es bei einigen Leuten in Köln und Berlinern.
2: Gute Qualität und guter Schnitt, gutes Design. Man hat ein bisschen länger was davon. Nach 5-mal Waschen bei den anderen ist das alles schon, kannst du wegschmeißen.
3: Ich habe das mal auf TikTok gesehen und den Hype auch so ein bisschen mitbekommen, aber mich nie damit wirklich auseinandergesetzt.
4: Ich war da einmal, um Thermounterwäsche zu kaufen.
0: Oh, wie praktisch, ja. Aber ist das jetzt Fast Fashion oder nicht?
1: Das ist auf den ersten Blick nicht sofort erkennbar.
4: Mir war das im Zusammenhang Fast Fashion gar nicht so bewusst, dass das auch da reingehört. Hat ja tatsächlich irgendwie, vielleicht auch wegen den Preisen, so ein bisschen anderen Ruf.
0: Ja, aber ja, alle stellen sich irgendwie so ein bisschen die Frage, ne, ist es jetzt oder ist es nicht Fast Fashion?
1: Ja, ist es. Es ist Fast Fashion. Es wirkt aber anders eben, weil sie nicht so viele Kollektionen rausbringen, ne, und eben diese Qualität noch da ist. Und durch die Basics wirkt es eher so, als sei es immer das Gleiche. Ist es aber nicht, wird angepasst. Also die Preise sind niedrig, typisch für Fast Fashion T-Shirts. Gibt's so ab 15 Euro Pullis und Hosen, so 30, 40 Euro ungefähr. Und Uniqlo produziert hauptsächlich in Niedriglohnländern in Asien, also China, Vietnam, Bangladesch. Die arbeiten zwar langfristig mit Fabriken zusammen und gehen auch gegen Kinderarbeit vor, aber die Arbeitsbedingungen und die Bezahlung der Arbeiter, die werden trotzdem immer wieder von Gewerkschaften kritisiert. Und gegründet wurde das Ganze übrigens von Tadashi Yanai, das ist Japans reichste Person.
0: Ja, jetzt haben wir es mal eingeordnet. Am Ende ist auch Uniqlo eine Fast-Fashion-Firma, allerdings im Clean-Minimalist-Look, praktisch, zeitlos, langlebig. Und das macht auch eben den Erfolg aus, sagt Cosmos-Style-Reporterin Nural Akbayir. Danke dir.

0: Cosmo hier am Sonntag. Ja, und ich glaube, früher hieß das einfach Intervallfasten.
1: Ich habe in den letzten 8 Jahren jeden Tag das Frühstück ausgelassen. So fällt es viel leichter, schlank zu werden. Wenn man jeden Tag die ersten 5 bis 6 Stunden fastet, ist der Körper optimal darauf vorbereitet, Fett zu verbrennen.
0: Skipping Breakfast nennt sich das Ganze heute, trendet gerade auf Social Media, also kein Frühstück mehr. Aber bringt das wirklich das Wunschgewicht? Cosmo-Reporterin Hanna Schmalen, die hat mal drauf geguckt und erzählt uns erstmal, wie verbreitet das Ganze denn überhaupt ist mittlerweile.
2: Ich habe mich mal in der Kölner Innenstadt umgehört und es gibt auf jeden Fall viele, die das Frühstück skippen.
3: Eigentlich nur an irgendwelchen besonderen Tagen, wenn man irgendwo frühstücken geht oder morgens unterwegs ist.
4: Ich krieg morgens nichts runter, eher abends dann.
5: Manchmal schwierig mit der Arbeit, das zeitlich hinzubekommen, ansonsten würde ich es gerne machen. Und am Wochenende nehme ich mir aber gerne Zeit dafür.
6: Ich bin momentan am Probieren abzunehmen und esse erst so um 12 bis 1.
0: Also die Gründe sind doch unterschiedlich von ich will abnehmen bis zu ich habe keine Zeit. Aber jetzt mal zu den Fakten. Ist denn das jetzt der ultimative Trick, um abzunehmen? Funktioniert das?
2: Der Trend, morgens einfach auf das Frühstück zu verzichten, um abzunehmen, geht leider nicht ganz so auf. Das sagt auch Ernährungs- und Sportwissenschaftlerin Lara Schneider.
7: Gerade wenn man jetzt das Frühstück weglässt, ist halt häufig das Problem, dass dann später am Tag umso mehr Hunger aufkommt. Und das kann dann natürlich wieder Heißhunger begünstigen und ist dann schlussendlich eigentlich gar nicht wirklich in Defizit gelandet.
2: Das heißt, man spart sich morgens zwar ein paar Kalorien, aber holt sie sich dann später doppelt und dreifach zurück.
0: Also vielleicht keine so großartige Idee. Warum ist denn das Frühstück so besonders wichtig für den Körper?
2: Es gibt uns einfach die Energie, um fit und konzentriert zu bleiben. Zum Beispiel ein Frühstück mit Haferflocken, Quark und Obst gibt die Grundlage für einen stabilen Blutzucker. Das heißt, man funktioniert über den Tag einfach besser und ist fitter.
0: Klingt einleuchtend, aber jetzt gibt's ja auch das Team Frühstücksmuffel, also diejenigen, die morgens einfach nichts runterkriegen. Ich esse zum Beispiel morgens auch nicht so viel. Also müsste ich mich dann eher zum Frühstück zwingen?
2: Ja, zum Glück kann da Lara Schneider uns beruhigen.
7: Ja, immer wieder Menschen, die sagen, boah, ich kann morgens noch gar nichts essen, und genau diesen Personen würde ich jetzt auch nicht zwingend ein Frühstück aufdrängen oder sagen, man muss jetzt unbedingt frühstücken, sonst überleben für den Tag nicht.
2: Jeder Körper tickt einfach da anders. Das gilt auch bei Sport ohne Frühstück. Wer das hinbekommt, kann das so weitermachen. Was aber Lara Schneider betont ist, für den weiblichen Körper ist das Frühstück besonders sinnvoll. Das Essen am Morgen schafft nämlich eine wichtige Balance für den Hormonhaushalt und senkt das Stresshormon. Studien wie die der Notre Dame Universität in Japan zeigen sogar, wer regelmäßig frühstückt, kann damit Periodenschmerzen lindern.
0: Also mit oder ohne Frühstück, am besten hört ihr auf euren Körper. Der weiß eigentlich, was er braucht und will. Danke, Hanna.
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0: Missy Elliott in Cosmo an diesem Sonntagvormittag. Und Sonntagshausarbeit geht gar nicht, hätte ich früher gesagt. Ne? Da sitzt eigentlich das noch so tief in mir drin. Sonntag ist so ein Tag zum Chillen, aber sonntags ist manchmal einfach auch der einzige Tag, wo ich oder wir zu Hause mal Zeit haben, so profane Dinge wie Hausarbeit zu erledigen. Also da greife ich dann doch jetzt zwischendurch mal zum Putzlappen. Wie sieht's denn bei euch aus?
1: Definitiv chillen. Naja, wenn ich eine stressige Arbeitswoche hatte, dann möchte ich das Wochenende auf jeden Fall dafür nutzen, ein bisschen runterzukommen. Und da bietet sich der Sonntag halt perfekt für an.
2: Wenn die Wohnung so dreckig ist, dass man aufräumen muss, dann macht man das lieber am Sonntag, aber sonst ein bisschen länger schlafen, ein bisschen spazieren.
3: Ich nutze den Sonntag gerne zum Faulenzen und gar nichts machen. Und aufräumen tue ich auch lieber so unter der Woche.
4: Ich würde sagen, dass ich am Sonntag meistens mit meinen Freunden noch was unternehme, weil das einfach das Ende der Woche ist. Aber ich lasse mir auch viel Zeit für mich selber über. Und vor allem am Abend, dann will ich noch zumindest versuchen zu lernen.
5: Am Sonntag bin ich auch auf jeden Fall eher der Chiller. Liegt auch daran, weil das Wochenende immer so vollgepackt ist und man am Sonntag ja dann nochmal so richtig runterkommt. Dann wird auch mal Party gemacht im Club. Dann wird auch mal in eine Bar gegangen und da ist man Sonntag so ausgenockt, dass man wirklich froh ist, dass man da noch mal ein paar Stunden für sich hat.
0: Ja, am Tag nach so einer Party dann morgens den Putzlappen in die Hand zu nehmen und zu putzen. Nee, das geht nicht, ne? Da ist Chillen angesagt, ist auch vollkommen okay. Hier ist Cosmo.

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1: Um 12, ich bin Wiebke Dumpe. Bei Sportevents ist Doping eigentlich streng verboten. In Las Vegas gehen aber heute Abend Wettkämpfe los. Da geht es genau darum. Die Enhanced Games. Mehr dazu von Denise Protzkei.
2: Es geht um neue Weltrekorde. Die Frage, welche Leistung kann ein Mensch mit Doping maximal abrufen? Und um viel Geld. Sportlerinnen und Sportler gehen da in verschiedenen Disziplinen an den Start, zum Beispiel Leichtathletik und Schwimmen. Wer einen neuen Weltrekord aufstellt, soll eine Prämie von 1 Million US-Dollar bekommen. Auch zwei Deutsche gehen in Las Vegas an den Start, Schwimmer Marius Kusch und Sprinter Mike Bryan. Sie haben über mehrere Wochen sonst verbotene Mittel genommen, wie Steroide oder Testosteron.
1: Die Veranstaltung ist ziemlich umstritten. Mehrere Sportverbände und die Welt-Anti-Doping-Agentur halten die Dopingspiele für gesundheitsgefährdend und mit den Werten des Sports nicht vereinbar. Sie werfen den Machern der Enhanced Games vor, schnelles Geld machen zu wollen. Russland hat die Ukraine in der Nacht wieder massiv angegriffen und dabei nach eigenen Angaben auch eine Rakete mit besonderer Zerstörungskraft eingesetzt, die Oreschnik-Rakete. In der Hauptstadt Kiew sind mindestens 2 Menschen getötet und mehr als 50 verletzt worden. Auch das ARD-Studio in Kiew ist bei den Angriffen in der Nacht stark beschädigt worden. In Hamm wird ab heute ein großes Klimacamp aufgebaut. Tausende Leute werden erwartet, auch zu mehreren Demos bis Anfang Juni. RWE will aus einem Kohlekraftwerk in Hamm eins für Gas machen. Die Veranstalter kritisieren, dass an fossilen Brennstoffen wie Öl und Gas festgehalten wird. Am 30. Mai gibt es eine Großdemo in Hamm. Die Polizei ist auf einen größeren Einsatz vorbereitet. Bayern hat sich am Abend zum 21. Mal den DFB-Pokal geholt mit einem 3:0 gegen Stuttgart. Reporterin Stefanie Batschek sagt, Gesprächsthema danach ist vor allem die Leistung von Torschütze Harry Kane.
3: Er ist jetzt erst der 4. Spieler, der 3 Tore im DFB-Pokalfinale erzielen konnte, neben Uwe Seeler, Roland Wohlfahrt und Robert Lewandowski.
1: Der FC Bayern hat in dieser Saison damit das Double geschafft. Sie sind in der Fußball-Bundesliga nämlich auch Meister geworden.
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4: Das bleibt im Sommermodus, heute mit so ein paar dünnen Wolken mal zwischendurch. Trotzdem Temperaturen bis 27 Grad im Ruhrpott, 30 Grad im Rheinland. In Bremen so ein bisschen kühler, auch als gestern, aber viel Sonne insgesamt, 24 Grad gibt's dazu. Und Berlin kommt auch auf 26 heute. Morgen dann Sonne pur für alle von morgens bis abends. Und hochsommerliche Werte, 29 bis 31 Grad gibt's in NRW. Bremen kommt auf 25 morgen, Berlin auf 28.
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4: Das bin ich, Mahlzeit zusammen.

0: Tupac und Cosmo. Und jetzt haben wir eine junge Dame, die gerade erst 27 Jahre jung geworden ist. Olivia Dean. Mittlerweile ist sie in ihren ja noch jungen Jahren schon wahnsinnig groß rausgekommen. Und das nicht nur in der britischen Musiklandschaft. In So Easy to Fall in Love, da wird ihre soulvolle Stimme begleitet von so einem Jam aus Gitarre, Bass, gedämpften Bläsern, Drums, paar Background-Vocals sind auch mit drin. Und innerlich geht's im Text ums Verlieben. Wie gut sich das anfühlt, leicht, befreiend, unkompliziert, sowohl für sie selbst als auch für andere. Im Video dazu, falls ihr es mal gesehen habt, da kommt sie wie so eine Grande Dame schon daher. Ne? Besticht durch großartige Stimmung und Ausstrahlung, einfach ein federleichter Love-Song der Schmetterlinge und Frühlingsgefühle auslöst oder Sommergefühle heute. So klingt es in Cosmo.
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0: Medizin soll geschlechtersensibler werden. Ihr hört Cosmo am Sonntagmittag. Und ja, das hat Mitte Mai der Deutsche Ärztetag beschlossen. Stellt da auch konkrete Forderungen auf. Bund, Länder, die zuständigen Institutionen sollen nämlich eine Strategie entwickeln, um in der Medizin als Ganzes, also der Forschung, der Lehre und in der akuten medizinischen Versorgung, das Geschlecht ausreichend im Blick zu haben. Denn oft sind immer noch Männer Ausgangspunkt eben für Studien und auch für Therapien. Irene Schulz aus dem Cosmo-Team hat da mal genauer drauf geguckt für uns. Irene, klingt ja auch nicht wirklich neu, ne?
1: Nee, das schreibt der Ärztetag in seinem Beschluss auch selber. 1996 ist der erste Frauengesundheitsbericht in Deutschland erschienen. Das muss man sich mal reinfahren. Das ist einfach schon 30 Jahre her, dass darauf hingewiesen wurde, hallo, wir haben hier übrigens ein Problem, wenn es um Frauengesundheit geht. Und das hält sich bis heute, weil sämtliche Medikamente und Medizinprodukte eben überwiegend an männlichen Probanden getestet werden.
0: Und es kann ja auch sein, dass Männer und Frauen bei gleicher Krankheit unterschiedliche Symptome haben, ne?
1: Ja, genau. Darauf hat der Ärztetag auch schon früher hingewiesen. Frauen haben bei Herzkrankheiten oft andere Symptome als Männer. Also wenn eine Frau einen Herzinfarkt hat, wird der oft später erkannt. Und umgekehrt bleiben bei Männern Depressionen oft lange unentdeckt. Und wenn man da geschlechterspezifische Unterschiede auf dem Schirm hat, mehr Forschung in geschlechtersensible Medizin reinsteckt, dann wäre das etwas, wovon wirklich alle profitieren könnten.
0: Ja, und wenn wir geschlechtersensibel auch wirklich als sensibel verstehen, dann gibt es ja eben nicht nur Männer und Frauen, sondern eben auch zum Beispiel nicht-binäre Personen. Ja. Sind die denn da auch schon berücksichtigt?
1: Also dazu hat der Bundesverband Trans vor ein paar Jahren schon mal ein Policy Paper veröffentlicht. Trans- und nicht-binäre Personen haben nämlich nochmal besondere Probleme, weil sie häufiger diskriminiert werden. Das hat dann auch nochmal negativen Einfluss auf die Gesundheit, sowohl auf die körperliche als auch auf die psychische.
0: War das beim Ärztetag auch Thema?
1: Na, im Beschlussprotokoll ist nichts davon zu lesen, aber hey, geschlechtersensible Medizin heißt ja, mehr Fokus auf Hormone, Chromosomen und eben auch auf soziale Geschlecht zu legen, also zu gucken, wer spielt in der Gesellschaft was für eine Rolle, und das sind ja Fragen, die bei PatientInnen aller Geschlechter wichtig sind.
0: Und dafür, dass das mehr gefördert wird, macht sich jetzt das Ärzteparlament stark, und das sind ja erstmal gute Nachrichten vom Deutschen Ärztetag, denn was man da jetzt sonst noch gehört hat, das klang ja auch ziemlich verstörend.
1: Ne? Ja, auf dem Ärztetag haben 5 Medizinstudentinnen auf offener Bühne ein Statement abgegeben. Sie alle hätten während des Ärztetags Sexismus und Übergriffe erlebt, und für dieses Statement gab es auch Standing Ovations, und es hat eine neue Debatte entfacht um Sexismus und Machtmissbrauch in der Medizinbubble.
0: Also noch eine Baustelle mehr, die es da zu bearbeiten gibt. Und ansonsten ging es aber auch darum, dass man eben ganz selbstverständlich in der Medizin das Geschlecht mitdenken und mitberücksichtigen soll. Die zentrale Forderung auf den Deutschen Ärztetag. Mit Infos von Irene dazu. Danke dir.
1: Gerne.
2: Neu in Cosmo. Aus Brasilien.

Thinking About You, Frank Ocean in Cosmo. Und jetzt hören wir unsere Perle des Global Pop. Rosalia ist das im Dreivierteltakt. La Perla.

0: Ganz frischer Retro-Sound ist das von CQ. Dangerous Lover heißt der Song hier. Gefährlicher Liebhaber. Anna Kraftikova aus dem Cosmo-Musikteam erzählt uns mehr dazu. Anna, wer ist denn eigentlich CQ?
1: Das ist quasi der neue Star am R&B und Soul-Himmel. Gerade mal 21 Jahre alt, aber eigentlich schon länger kein Geheimtipp mehr. Er hat Millionen von Streams, hatte vor 2 Jahren eine Brit Awards-Nominierung und er chillt auch privat mit Stars wie Justin Bieber.
0: Ja, kann man mal machen, ne? Und Dangerous Lover ist sein neuester Track. Worum geht's darin?
1: Ja, der Titel sagt eigentlich schon alles. Es geht um so eine ungesunde Beziehung oder Affäre, wo man weiß, das tut mir eigentlich nicht gut, aber irgendwie lässt man sich dann doch immer wieder drauf ein. Jedes Mal auch, nachdem man es eigentlich beendet hat. CQ singt, mein Herz kennt die Wahrheit, aber mein Körper erzählt mir immer wieder Lügen.
0: Ja, wie poetisch, ja. Und seine besondere Stimme kommt in dem Song ja auch voll zur Geltung, ne?
1: Ja, voll. Er hat so eine sehr besondere, tiefe Stimme. Erinnert mich auch ein bisschen an Sam Smith, nur noch ein bisschen tiefer. Mhm. Und die Stimme hat ihn auch vor 5 Jahren auf TikTok und Soundcloud groß gemacht. Da hat er so Gesangsvideos gepostet und mit gerade mal 16 Jahren hat er dann direkt seinen ersten Plattenvertrag bekommen. Und jetzt 5 Jahre später ist er 21, da läuft's richtig gut für ihn. In ein paar Wochen spielt er im Wembley Stadium und da passen einfach mal 90.000 Leute rein. Und das ist ein Tagesfestival zusammen mit Ray, Take That und ja, anderen Leuten.
0: Ja, und CQ ist dabei. Ich finde auch, passt da gut mit rein, besonders zu Ray. Dangerous Lover ist ja auch so ein richtiger Retro-Sound.
1: Ja, also auch optisch. Ein Musikvideo gibt es da nicht, aber es gibt so Live-Videos von seinem Auftritt in London, wie er da Dangerous Lover performt. Und er hat so ein Afro und so ein 70s-Outfit und auch so eine richtige Dance-Break macht er dann, wo der dann so ein Tanz-Solo hat. Und er sagt auch selber, er ist sehr inspiriert von älteren Soul-Ikonen. Als seine Mutter ihm als Kind Whitney Houston gezeigt hat, da wusste er direkt, er will Sänger werden.
2: The first song she played me was Whitney Houston, Greatest Love of All. Man, I remember hearing that for the first time and thinking like, oh my God, who's this? I felt such a connection with her voice and her personality. And that's when I was like, yeah, I want to do music.
1: Er sagt, seine Mutter hat ihm Whitney Houstons Song Greatest Love of All vorgespielt und er hat sich direkt mit ihrer Stimme und Persönlichkeit verbunden gefühlt. Und das sehe ich auch irgendwie voll bei ihm, diese Star-Aura und so diese zeitlose Ausstrahlung. Aber gleichzeitig ist er auch voll modern irgendwie. Also er hat nicht durchgehend diesen 70s-Look, sondern in seinen Videos sieht man auch mal Street-Style oder so Nerd-Outfits. Und ich glaube, wir werden noch richtig viel von ihm hören und es folgen ihm auch schon große Artists, wie zum Beispiel Timbaland oder Macklemore.
0: Ja, und wir folgen ihm auch, denn das Ding ist neu bei uns in der Cosmo-Playlist und bekommt ihr jetzt nochmal in voller Länge auf die Ohren. CQ mit Dangerous Lover. Danke, Anna.

0: The Weeknd mit The Hills in Cosmo an diesem Sonntagmittag. Mitten im langen Wochenende geht gleich weiter hier mit Busa Tiam. Ab 1, Busa, ich fahre jetzt gleich nach Hause und mache mir ernsthaft Gedanken darüber, ob ich zu Hause gleich Staub putzen soll.
1: Oh mein Gott,
0: was
1: Hendrik.
0: Nicht mit mir.
1: Ja, du bist ja völlig kaputt. Hör auf, also, die Sonne scheint. Du warst gestern grillen. Du fängst doch jetzt nicht an, zu Hause Staub zu wischen.
0: Zwei Zimmer habe ich noch auf dem Putzplan, ne?
1: Nein.
0: Aber so Sonntagshausarbeit mal grundsätzlich, das ging bei mir auch früher gar nicht. Ne?
1: Ja.
0: So grundsätzlich, Sonntag, ne? Aber weißt ja, also, Family, wenig Zeit.
1: Ja,
0: dann
1: egal.
0: Hast du am Sonntag mal Zeit.
1: Ja, du besorgst dir jetzt mal so einen Staubroboter und setzt dich gemütlich mit deiner Familie in den Garten oder gehst Eis essen, fährst an See. Du hast genug gearbeitet.
0: Danke.
1: Für heute.
0: Ja, Mama.
1: Okay, Staubwischen verboten.
0: Du bist Team No-Go sonntags.
1: Ja, nein. Ja. Gottes Willen.
0: So, sonst könntest du das Studio auch wieder flott machen, hier, falls du Langeweile hast heute noch. Ne? Ich bin ja morgen früh auch wieder da. Also wäre schön, wenn es auch sauber ist. Ne?
1: Also jetzt haben wir hier ein leicht patriarchales Problem.
0: kommt aus einer anderen Ebene.
1: Das rutscht jetzt in eine ganz andere
0: Richtung.
1: Wenn
0: ihr gleich einen Staubsauger im Radio hört, bin ich
1: Hendrik.
0: Schon im Hintergrund. Ich bin raus. Bis morgen, Hendrik. Tschüss.

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1: Es ist 13 Uhr, ich bin Wiebke Dumpe. Russland hat in der Nacht wieder massiv die Ukraine angegriffen. In der Hauptstadt Kiew sind mindestens 2 Menschen getötet worden. Auch das ARD-Studio wurde stark beschädigt. Susanne Peterson beschreibt, wie es da jetzt aussieht und wie die Nacht in Kiew war.
2: Es ist eigentlich nicht mehr viel übrig. Alle Fenster sind hier in diesem Bereich rausgeflogen. Die Schreibtische sind zerstört. Wir kommen auch nicht mehr jetzt gerade an die Unterlagen und so weiter ran. Also es sind insgesamt 690 Flugziele auf die Ukraine mit Hauptangriffsziel Kiew wieder abgeschickt worden. Es waren Explosionen im Minutentakt. Es kam immer noch eine Welle, noch eine Welle, noch eine Welle. Man kam nicht zur Ruhe. Man hat viele Leute auf den Straßen rennen sehen. Die U-Bahn waren voll.
1: Bei den Angriffen hat Russland auch wieder die Oreshnik-Rakete eingesetzt. Die hat eine hohe Zerstörungskraft, kann bis zu 12.000 km/h schnell werden und bis zu 5.000 Kilometer weit fliegen. In Las Vegas startet heute ein Wettbewerb, bei dem erlaubt ist, was sonst für keinen echten Sportler in Frage kommt. Doping. Idee der Macher ist, rauszufinden, was so alles geht. Dafür gibt's viel Geld. Jeder erste Platz bringt 250.000 Dollar. Wer bestimmte Weltrekorde knackt, kassiert 1 Million. Auch Sportler aus Deutschland sind dabei und werden dafür kritisiert. China will heute 3 Astronauten zur eigenen Weltraumstation schicken. Einer von ihnen soll 1 Jahr da bleiben. Das wäre neuer chinesischer Rekord. China bereitet mit der Mission eine bemannte Mondlandung bis 2030 vor. Ein paar Jahre später will China zusammen mit Russland eine Basis auf dem Mond einrichten. In vielen Großstädten ist Wohnen zur Miete für einige kaum bezahlbar, nicht nur hier in Deutschland, sondern auch in Spanien. Die Mieten da haben sich in den letzten 10 Jahren fast verdoppelt. In mehreren Städten wird deshalb heute demonstriert, unter anderem in Madrid und Zaragoza. Mehr als 80 Schützenfest-Fans wollen einen Weltrekord aufstellen. Ihr Ziel, 100 Schützenfeste in 1 Jahr besuchen. Auf 39 waren sie schon. Beim Roadtrip durch OWL sollen heute 8 weitere dazukommen. Mit einem Doppeldeckerbus fahren die rund 80 Leute von einem Schützenfest zum nächsten.
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3: Ja, es ist Sommer in unserem gesamten Sendegebiet. Berlin bis 29 Grad, morgen gibt es 27. Angenehme 23 gibt es in Bremen, morgen 27. NRW liegt bei 30 Grad, morgen genauso, die Sonne knallt.
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3: Salut mes amis, ich hoffe ihr genießt die Hitze, das schöne lange Pfingstwochenende. Ich bin schon wieder leicht euphorisch, also meine ich zumindest, ich habe einfach die vergangenen 2 Tage richtig viel geschlafen. So einfach kann es sein, tut euch Gutes, selbst wenn es nur der Schlaf ist.

0: Ray featuring Hans Zimmer, Klick Klack Symphony, gleich The Roots featuring Cody Chestnut mit The Seed, liebe ich. Müsst ihr unbedingt hören. Ja, langes Wochenende steht an, das Wetter ist fantastisch, gibt's eigentlich nichts zu meckern. Nachdem ich jetzt auch 2 Tage überwiegend geschlafen habe, bin ich wieder hochmotiviert. Wie sieht's bei euch aus? Worauf freut ihr euch?
1: Also Familie, grillen mit Freunden, zu Hause sitzen, ein paar Bierchen trinken, einfach einen Grill anmachen, das ist eher so, darauf freue ich mich, ja.
2: Einfach mal abzuschalten. Abzuschalten von der Woche, von der Uni und mit Freunden zu treffen.
3: Ich freue mich vor allem auf das gute Wetter, was zum Glück an dem Wochenende kommt. Und dann einfach sich mal auch draußen ausruhen können, die ganzen 3 Tage.
4: Sport treiben, genug Zeit für Sport. Nö, also finde ich cool, wenn man 1-2 Einheiten am Tag machen kann. Wir spielen ganz gerne Padel-Tennis, kriegen noch dann so die persönliche Sporteinheit, Laufen, Gym gut unter und das kann mal kurz kommen im Arbeitsalltag, ne?
5: Ich freue mich am meisten auch auf die Zeit mit meinen Freunden und auf Matcha trinken. Da hat man ja in der Woche nicht so viel Zeit für.
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0: Passend zum Sommer, Burning Bridges, Patrice hier bei uns in Cosmo. Es ist Sommer, langes Wochenende und wir nehmen euch mit nach draußen, nach Niedersachsen, konkret in Uttchen. Da ist unser Reporter Christian Osterloh. Du stehst in Badehose gerade, wo mein Lieber?
1: Ich sitze in Badehose auf dem Stand-Up-Paddleboard. Auf dem Eutener See, also vielleicht hört man es, es ist hier schon richtig Urlaubsfeeling. Das Ganze ist hier eine Wakeboard-Anlage. Du kannst hier gemütlich Kuchen essen, Aperolchen trinken. Du kannst aber auch auf die große Gummianlage, du kannst Wakeboard fahren und du kannst Stand-Up paddeln. Also vor allen Dingen, wenn man es kann. Ich bin jetzt noch nicht so ganz der Profi da drin, aber ich bin, ja.
0: Ja, ich wollte gerade fragen, also ist dieses Stand-Up-Paddling schwierig? Braucht es da irgendwelche Vorkenntnisse?
1: Ich dachte immer, ich wäre sehr sportlich, aber wie gesagt, momentan sitze ich, weil ich bin irgendwie doch ein Körperklaus. Ich bin aber nicht alleine auf dem Wasser, neben mir ist noch ein Board und da sitzt Adrian drauf. Adrian ist der Chef hier vom Laden. Adrian, erstmal, wie ist denn das jetzt mit dem Wetter? Ist das gut zum Stand-Up-Paddeln?
2: Also aktuell haben wir ja sehr gutes Wetter und man kann das hier auf dem See schon sehr gut aushalten. Vor allem, wenn die Sonne scheint, kann man sich dann doch nochmal beim Stand-Up-Paddeln kurz abkühlen. Das schadet auf jeden Fall nicht.
1: Okay, ich habe ja schon geschafft, mich raufzusetzen und was mir auffällt, wir treiben immer weiter ab von der Anlage. Was mache ich denn jetzt, damit wir wieder zurückkommen?
2: Ja, wir sollten gleich mal anfangen zu paddeln, sonst sind wir heute Abend nicht zurück.
1: Nimm nochmal das Mikro und sag mir, was ich tun soll.
2: Ja, also am einfachsten ist es, wenn man natürlich am Anfang sitzt auf dem Stand-Up-Paddleboard und dann kann man langsam mal auf die Knie gehen und sich hinstellen.
1: Soll ich schon mal mit den Knien probieren?
2: Ja, knie dich mal hin.
1: Ich mach mal. Oh Gott, oh, alles wackelt, alles wackelt. Man muss dazu sagen, wir haben natürlich ein Mikrofon und eine Anlage mit dabei. Das darf jetzt nicht nass werden. Also ich knie, aber ich würde auch sagen, das ist falsch, weil ich gucke ja nicht nach vorne. Ne? Ich
2: drehe seitlich, seitlich an meinen linken Knien.
1: Okay. Was sagst du denn, wie lange braucht man denn, wie ich als blutiger Anfänger, um hier richtig um den See rum paddeln zu können?
2: Also wenn man 10, 15 Minuten übt am Anfang, dann kriegt man da schon relativ gut hin. Also man braucht etwas Gleichgewicht, ein bisschen Körpergefühl, aber dann kann man eigentlich schon in der ersten Stand-Up-Paddle-Runde im Stehen gemütlich mit dem Stand-Up-Paddle-Board über den See paddeln, so wie die anderen hier auch gerade unterwegs sind.
1: Okay, und danach gehen wir zur Wakeboard-Anlage und fahren die oder warten wir damit noch?
2: Wir können es ausprobieren. Es kommt drauf an, wie viele Badenhosen du mit hast.
1: Ja, eine habe ich wohl dabei. Ich würde sagen, wir bringen die Technik zurück und dann kann ich auch das Risiko eingehen, ins Wasser zu fallen.
0: Ich finde es super. Du hast mir gerade alle Fragen vorweggenommen. Christian, ich wollte noch mal kurz fragen, diese Disziplin Wakeboarden, was heißt das genau?
1: Wakeboarden, es gibt hier einen schönen Steg, dann stehst du auf deinem Board, kriegst ein Seil in die Hand und über dir ist eine Stahlseilanlage, eine Zuganlage, die geht 180 Meter zum anderen Ufer und dann drückt Adrian den Knopf auf der Fernbedienung und zack,
0: hey,
1: dann fliegst du rüber. Oh, und wenn du schaffst, dann bleibst du auch auf dem Board stehen und wenn nicht, so wie ich, dann liegst du halt im Wasser.
0: Okay, dann bitte sei nicht zu mutig, mach nur das, was Tante Bussi auch machen würde und vergiss die Sonnencreme nicht.
1: Ja, wir sind hier gerade im Schilf gelandet. Wir müssen erst mal gucken, wie wir hier rauskommen. Dann gucken wir weiter.
0: Unser Cosmo-Reporter Christian mit Summer Vibes. Ich danke dir.
1: Sehr gerne.

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0: daran denke, kann ich's eigentlich kaum erwarten.
1: Sweet Utopie. Peter Fox, Haus am See, 20 Kinder, ich weiß ja nicht. Japan, ein Freund von mir war mal da und hat mir in einer goldenen kleinen Dose knallgrünes Teepulver mitgebracht, dazu so einen Bambusbesen, um natürlich Matcha gut zu verrühren. Ob Japan oder Europa, Matcha boomt. In jedem Café gibt es den Tee. Vom Gewinn wiederum kommt im Mutterland nicht viel an. Dabei ist die Ernte sehr aufwendig und das Personal knapp. Und Matcha ist richtig teuer. Wieso ist es so und lässt sich die Situation in irgendeiner Form verbessern? Wir fragen nach bei unserem Kollegen Thorsten Iffland. Er war in Japan. Du warst mit bei einer Ernte. Wie sah das genau aus? Wie anspruchsvoll ist die Arbeit?
2: Anstrengend war es. Sehr eintönig, sehr kleinteilig. Das ist nämlich alles Handarbeit, wusste ich so vorher auch nicht. Also die Teeblätter für den wirklich guten Matcha am Ende werden alle per Hand gepflückt. Und zwar nur die ganz jungen, weichen und glänzenden Blätter, die meist oben an der Teepflanze am Strauch hängen. Weiter unten sind die deutlich härteren und dunklen Blätter, aus denen wird später ganz normaler grüner Tee gemacht, aber in den Premium-Matcha kommen nur die besten Blätter. Und das zu unterscheiden und genau zu wissen, das Blatt ist Matcha geeignet oder nicht, das können Menschen besser als Maschinen. Geht auf Dauer, kann ich sagen, gut auf den Rücken das Ganze und auch die Finger muss man sich tapen, sonst gibt's Blasen. Und dann zieht man das 8 Stunden durch, mehrere Tage lang, bis die Plantage leer gepflückt ist.
1: Und können wir als Konsumenten irgendwie dazu beitragen, dass Matcha nicht mehr ganz so teuer ist?
2: Ja, man muss wissen, dass Matcha nur einmal im Jahr geerntet werden kann. Das ist also kein Produkt, was ständig nachwächst und wo es eine stabile, durchgängige Produktion geben kann. Das ist alles sehr aufwendig, sehr sensibel und der Platz für den Anbau von hochwertigem Tee, der ist auch einfach begrenzt in Japan. Die Nachfrage ist in den vergangenen Jahren explodiert. Die ganze Welt will Matcha und das treibt natürlich den Preis. Der Tee hat sich von Jahr zu Jahr fast immer verdoppelt und während die Ausländer das Pulver kaufen und kaufen oder auch bestellen, sind die Japaner selbst irgendwann raus. Hier sind die Kosten für Grundnahrungsmittel wie etwa Reis in den vergangenen Jahren massiv gestiegen. Die Löhne und Gehälter dagegen nicht. Die eigene Währung ist auch sehr schwach. Und so ist guter Matcha ein echtes Luxusgut geworden. In den Cafés hier in Tokio, wo etwa Matcha Latte und so angeboten wird, sieht man eigentlich nur Touristen die Schlange stehen. Die Japaner haben deshalb die Sorge, dass ihre Teekultur so langsam kaputt geht.
1: Ja, das macht Matcha also so teuer, besonders für Einheimische. Das heißt nochmal, was kann man machen, um den Preis wieder zu senken?
2: Man sollte sich bewusst machen, was für ein hochwertiges Produkt man da zu sich nimmt. Premium-Matcha wird pur getrunken, nicht mit Milch vermischt oder in den Kuchenteig gegeben oder so. Dafür gibt es wirklich viele Alternativen, die sich ähnlich gut eignen. Pulverisierter Grüntee zum Beispiel reicht völlig aus, um damit etwa einen Schokoriegel zu überziehen oder den Käsekuchen grün zu färben. Matcha, und das wünschen sich die Japaner, bitte wirklich nur trinken und sich immer bewusst machen, wie viel Handarbeit da drin steckt. Und es lohnt sich auch im Supermarkt die Preise zu vergleichen. Der richtig gute Matcha ist auch meist der teure. Und wenn man, wie in diesem Beispiel, den Tee aus Uji bei Kyoto kauft, dann kann man davon ausgehen, dass der auch richtig gute Qualität hat.
1: Sagt Cosmo-Kollege Thorsten Iffland, war in Japan für uns und hat berichtet über Matcha. Ein kostbares Produkt.

0: Bremen gibt es im Rahmen des Out Now Festivals, das steht für Politik und poetisches Ambiente. Und da gibt es heute Abend ein Theaterstück, das nennt sich Hörst du mich? Widmet sich dem Scheitern der Kommunikation und der Sprache aus der Perspektive von Wirtdeutschen der zweiten Generation. Und Musikerin Nok Ahin fasst das Stück so für uns zusammen.
1: Hallo, ich bin Nok Ahin, ich bin Musikerin und Schauspielerin beim Stück Hörst du mich? In dem Stück geht es darum, dass in vietnamesischen Familien oftmals die Kommunikation fehlt, wenn es um Gefühle geht und ja, die Beziehung zueinander. Und wir sind aus unterschiedlichen Teilen von Vietnam. Also teilweise sind wir aus Nordvietnam, wo unsere Eltern als VertragsarbeiterInnen nach Deutschland gekommen sind, aus dem kommunistischen Teil von Vietnam. Und teilweise sind die Leute aus Südvietnam. Das heißt, die Menschen sind damals dem Krieg geflohen, vor dem Kommunismus. Das Stück wird auf Deutsch performt. Wir haben aber englische und vietnamesische Übertitel, sodass zum Beispiel auch vietnamesische Eltern vorbeikommen können und Menschen zu einem Theater kommen, die bisher vielleicht dachten, dass das nicht ein Ort für sie wäre.
0: Also heute Abend im Theater Bremen klingt vielversprechend. 17.30 Uhr geht es los, das Ganze. Und dann im Soli-Preis, also selber geben, was man hat, geht bei 8 Euro los.

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1: Um 14 Uhr, ich bin Wiebke Dumpe. Gestern ist auf der A45 in der Nähe von Olpe ein Segelflugzeug abgestürzt. Warum, ist weiter unklar. Und es stellt sich die Frage, ob die Spurensicherung sauber abgelaufen ist. Sascha Wandhöfer hat mehr dazu.
2: Da geht es darum, dass Mitglieder des Flugvereins und Angehörige der Opfer kurz nach dem Absturz an der Unfallstelle waren. Sie sollen das Flugzeugwrack bewegt und auch technische Teile des Flugzeugs ausgebaut und weggetragen haben. Unter anderem das Headset des Piloten. Und das während Polizei und Flugunfallsicherung noch mit der Unfallaufnahme beschäftigt waren. So berichtet das unser Reporter vor Ort. Die Polizei Olpe weist das zurück. Mitglieder vom Segelverein und Angehörige seien erst nach der Unfalluntersuchung vor Ort gewesen.
1: Kriminalpolizei und Bundesstelle für Flugunfalluntersuchung haben schriftliche Fragen des WDR dazu bis jetzt nicht beantwortet. Bei dem Absturz gestern war der Pilot des Segelfliegers ums Leben gekommen. Sein einziger Passagier wurde schwer verletzt. Es gibt viel Kritik daran, dass Russland in der Ukraine wieder die Hyperschallrakete Oreshnik eingesetzt hat, die auch Atomsprengköpfe tragen kann. Kanzler Merz spricht von einer rücksichtslosen Eskalation. Bei dem russischen Angriff auf die Ukraine in der Nacht sind in Kiew mindestens 2 Menschen getötet worden. Auch das ARD-Studio in Kiew wurde stark beschädigt. Heute Abend beginnt für Musliminnen und Muslime der Hadsch. So wird die jährliche Pilgerreise nach Mekka in Saudi-Arabien genannt. Im muslimischen Glauben heißt es, wer gesundheitlich in der Lage ist und sich das leisten kann, sollte einmal im Leben dorthin reisen. In Mekka werden in der kommenden Woche gut 2 Millionen Pilger erwartet. Von einer eigenen Insel träumen viele. Miriam Wiskemann hat jetzt eine. Die 27-jährige Kunststudentin ist in Düsseldorf geboren und verwaltet jetzt für ein Jahr eine Insel an der Westküste von Schweden.
3: Ich weiß, dass da auf jeden Fall Vögel wohnen und dass es sehr viel Steine gibt. Also ich glaube, es ist sogar so eine größere Insel und dann noch so ein paar kleine Felsbrocken drumherum, die quasi mit zu der Insel zählen.
1: Schweden hat in einer Kampagne insgesamt 5 Inseln für jeweils ein Jahr zur Verwaltung angeboten und mehr als 2000 Leute aus 100 Ländern haben sich darauf beworben. Miriam hat eine gewonnen.
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4: Schön, schön warm. Berlin misst 29 Grad, morgen gibt es 27, Bremen angenehme 23, morgen 27, NRW liegt bei 30 Grad, morgen knallt die Sonne ebenfalls bei 30.
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4: Ja, salut mes amis. Ich hoffe, ihr genießt die Hitze. Vergesst die Sonnencreme nicht. Wir nehmen euch gleich mit zum Karneval der Kultur nach Berlin. Feiert sein 30-jähriges Bestehen. Was gibt's zu erleben? Und wie war das nochmal mit der Finanzierung? Da hat ja ein bisschen Geld gefehlt in diesem Jahr. Also nicht mehr alles ganz so bunt und schön. Wir fragen nach.

Roses, immer wieder schön zu hören hier bei uns in Cosmo. Und weiter geht es mit Flirten auf der Tanzfläche. Darum geht es in Talk to Me Now. Ja, tatsächlich, so heißt der Titel, Talk to Me Now von Sincere zusammen mit Vybz Kartell. Es geht um eine attraktive, selbstbewusste Frau. Sie ist stolz auf ihre Herkunft und Kultur, also das lyrische Ich. Und ja, sie hat halt Bock zu flirten. Sie und Vybz Kartell performen dieses Stück und haben bereits zusammen gearbeitet, produziert das Ganze von Arvishian. Im Sound geht es in Richtung, vom Sound geht es in Richtung Dancehall, Bass, reduzierte Drums, auch so ein bisschen düster. Jetzt für euch, Talk to Me Now.

0: Teddy Swims, Lose Control hier bei uns in Cosmo. Hi nach Berlin. Karneval der Kulturen geht wie immer am langen Pfingstwochenende ab. Seit Freitag läuft das internationale Straßenfest. Sonntag, also heute, findet der alljährliche Umzug statt und mein Kollege Bruno Dietl vom RBB ist mittendrin. Bruno, welche Wagen hast du bereits gesehen?
1: Ich würde mal sagen, Wagen 1 und 2 sind so ganz langsam hier durchgesneakt. Wagen 1 war der brasilianische Samba-Wagen, dann Wagen 2, die Gruppe 2, diese wunderschönen bolivianischen Federhüte, die jetzt gerade direkt vor mir stehen hier am Frankfurter Tor. Ja, das ist ja so ein 60stel, ne?
0: Ja, auf jeden Fall.
1: Wir haben ja 67 Wagen insgesamt. Das sind 5.800 Mitwirkende alleine und das ist ein Vielfaches an Besuchern heute.
0: Ich wollte gerade sagen, er feiert ja sein 30-jähriges Jubiläum. Macht sich das in irgendeiner Form bemerkbar?
1: Ich würde mal sagen, den Veranstaltern ist es insofern wichtig, übrigens auch Veranstalter und Bezirksleiter, dass sie sagen, dass dieser Ursprungsgedanke viel, viel stärker nochmal in den Vordergrund rücken muss. Wo kommt der Karneval der Kulturen her? Vor 30 Jahren gegründet als Antwort auf rassistische Vorfälle, rassistische Unruhen der 90er Jahre und vor allem auch als ein Zeichen aus den Communities in Berlin heraus, die Vielfalt der Stadt zu zeigen und ganz aktiv zu sagen, wir sind hier. Und das ist die Vielfalt, die wir euch zeigen wollen, alljährlich mit diesem riesengroßen Umzug. Und natürlich der Karneval neben diesem Zeichen auch immer schon politisch, wenn es um Stadtgesellschaft, wenn es um Diskussionen geht. Also in Berlin wird hier gerade über Kulturkürzungen und Kürzungen im sozialen Bereich gesprochen. Auch das ist hier sichtbar und natürlich auch ganz klassische Stadtthemen. Hier wird beispielsweise mit einem Wagen auch der Initiative ums Tempelhofer Feld über so Themen gesprochen oder auf so Themen aufmerksam gemacht wie die Randbebauung. Also ganz, ganz viel aus der Stadt in diesem Umzug drin.
0: Und wie benehmen sich die Menschen der Mittelstreifen der Frankfurter Allee, der soll ja nicht betreten werden, weil es da ein Biotop gibt. Es summt und brummt, aber klappt das?
1: Bis jetzt ja. Vor allem, weil ja diese Mittelstreifen auch abgesperrt sind. Also die werden ja extra von Ordnerinnen und Ordnern auch nochmal kontrolliert, dass den bloß niemand betritt. Das sieht bis jetzt eigentlich ganz gut aus und es ist ja auch nicht das erste Mal. Vielleicht ist es auch so ein bisschen gelernt, dass dieser Mittelstreifen unter Naturschutz steht und vielleicht ja auch bald Weltnaturerbe wird, weil er mehrere Karnevale der Kulturen erlebt hat.
0: Mhm. Und sag mal, du hast ja gerade schon über Kulturkürzungen gesprochen. In diesem Jahr gab es ja eine Finanzierungslücke. 75.000 Euro haben zuletzt noch dem Karneval gefehlt. Merkt man denn was davon?
1: Also die Veranstalter haben ja zuletzt noch einmal gesagt, sie haben noch jede Menge Drittmittel einwerben können, aber mussten halt auch minimal im Programm kürzen. Wie sich das hier bemerkbar macht ist, ich habe sie noch nicht gesehen, aber angekündigt sind heute Spendendosen, die dann auch bei den Besucherinnen und Besuchern Spenden noch mal einwerben sollen. Ich habe vorhin noch mal mit der Co-Leiterin des Karnevals der Kulturen gesprochen und die meinte zu mir, naja, also wir haben jetzt seit Freitag, seit der Karneval ja auch am Blücherplatz schon läuft, bis heute noch mal im fünfstelligen Bereich gesammelt, aber am Ende steht heute am Tag des großen Umzugs immer noch eine Finanzierungslücke von etwa 60.000 Euro. Man kann das so ein bisschen in Relation setzen. Der Senat bezuschusst den Karneval mit 1,5 Millionen Euro. Hm. Aber das ist natürlich vor dem Hintergrund von überall steigenden Kosten, Sicherheit, Blühstreifen, mehr Dixi-Klos überall. Das sind ganz, ganz viele Aspekte, die hier reinspielen.
0: Dann hoffen wir, dass der Karneval so friedlich bleibt, wie er bisher verlaufen ist. Bruno Dietl vom RBB, live vom Karneval der Kulturen in Berlin. Und wer nicht mit dabei sein kann, aber Bock auf das Spektakel hat, von der Couch aus, das geht auf rbb24.de. Da gibt es einen Livestream. Bruno, viel Spaß noch.
1: Danke, liebe Grüße.

80er-Vibes mit Grandmaster Flash and the Furious Five, The Message. Und wir springen in die 90er jetzt mit Janet Jackson, That's the Way Love Goes. Ihr hört Cosmo. 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

0: am Sonntag. Früher, da hat man ja Intervallfasten gesagt. Heute heißt es richtig cool Skipping Breakfast.
1: Ich habe in den letzten 8 Jahren jeden Tag das Frühstück ausgelassen. So fällt es viel leichter, schlank zu werden. Wenn man jeden Tag die ersten 5 bis 6 Stunden fastet, ist der Körper optimal darauf vorbereitet, Fett zu verbrennen.
0: So, Skipping Breakfast trendet gerade auf Social Media, aber bringt das wirklich das Wunschgewicht? Kosmoreporterin Hanna Schmalen, ist es ein Social Media Trend oder tritt dieses Phänomen, ich sag mal, auch aus der Bubble raus?
2: Ich habe mich mal in der Kölner Innenstadt umgehört und es gibt auf jeden Fall viele, die das Frühstück skippen.
3: Eigentlich nur an irgendwelchen besonderen Tagen, wenn man irgendwo frühstücken geht oder morgens unterwegs ist.
4: Ich krieg morgens nichts runter, eher abends dann.
5: Manchmal schwierig mit der Arbeit, das zeitlich hinzubekommen, ansonsten würde ich es gerne machen. Und am Wochenende nehme ich mir aber gerne Zeit dafür.
6: Ich bin momentan am Probieren abzunehmen und esse erst so um 12 bis 1.
0: Okay, und faktisch funktioniert es denn?
2: Der Trend, morgens einfach auf das Frühstück zu verzichten, um abzunehmen, geht leider nicht ganz so auf. Das sagt auch Ernährungs- und Sportwissenschaftlerin Lara Schneider.
7: Gerade wenn man jetzt das Frühstück weglässt, ist halt häufig das Problem, dass dann später am Tag umso mehr Hunger aufkommt. Und das kann dann natürlich wieder Heißhunger begünstigen und ist dann schlussendlich eigentlich gar nicht wirklich in Defizit gelandet.
2: Das heißt, man spart sich morgens zwar ein paar Kalorien, aber holt sie sich dann später doppelt und dreifach zurück.
0: Mhm. Und vielleicht auch nochmal ganz grundsätzlich, warum ist Frühstücken so wichtig für den Körper?
2: Es gibt uns einfach die Energie, um fit und konzentriert zu bleiben. Zum Beispiel ein Frühstück mit Haferflocken, Quark und Obst gibt die Grundlage für einen stabilen Blutzucker. Das heißt, man funktioniert über den Tag einfach besser und ist fitter.
0: Mhm. Ich muss ja gestehen, ich habe schon immer eher zu denjenigen gehört, die morgens nicht so wirklich was runterkriegen. Ich brauche einfach immer eine Weile. Heißt das, ich muss mich in Zukunft doch zwingen?
2: Ja, zum Glück kann da Lara Schneider uns beruhigen.
7: Ja, immer wieder Menschen, die sagen, boah, ich kann morgens noch gar nichts essen, und genau diesen Personen würde ich jetzt auch nicht zwingend ein Frühstück aufdrängen oder sagen, man muss jetzt unbedingt frühstücken, schon überleben für den Tag nicht.
2: Jeder Körper tickt einfach da anders. Das gilt auch bei Sport ohne Frühstück. Wer das hinbekommt, kann das so weitermachen. Was aber Lara Schneider betont ist, für den weiblichen Körper ist das Frühstück besonders sinnvoll. Das Essen am Morgen schafft nämlich eine wichtige Balance für den Hormonhaushalt und senkt das Stresshormon. Studien wie die der Notre Dame Universität in Japan zeigen sogar, wer regelmäßig frühstückt, kann damit Periodenschmerzen lindern.
0: Hanna Schmalen über Skipping Breakfast, ein sinnloser Social-Media-Hype. Einfach drauf hören, was der Körper braucht, der weiß es schon. Calvin Harris, Pharrell Williams, Katy Perry, Big Sean, Feels jetzt hier in Kosmo.

0: Say Vibes featuring Omalay, My Healer, hier bei uns in Cosmo. Ja, die Musik, die spielt schon so ein bisschen in das Thema Liebeskummer. Und das jetzt zu dieser Jahreszeit. Schrecklich. Alles blüht, die Tage sind lang, es ist warm. Auf den Straßen sind die Menschen glücklich, zumindest tun sie so. Und man selbst sitzt mit Herzschmerz zu Hause. Oh Mann, was kann man dagegen tun?
1: Ich würde sagen, Ablenkung ist so das Erste.
2: Bei mir auch Familie, Freunde und Sport.
3: Auf jeden Fall weinen, viel weinen und dann das Weinen in Power umsetzen.

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0: Beauftragte Kallas sagt, Russland hat die Rakete bewusst gewählt, um seine Gegner politisch einzuschüchtern. Und dieses indirekte Drohen mit Atomwaffen sei verantwortungslos.
1: Bei den Angriffen auf die Ukraine in der Nacht ist auch das ARD-Studio in Kiew so zerstört worden, dass da gerade keiner arbeiten kann. Rund um den Absturz eines Segelfliegers auf der A45 mit einem Toten gestern ist einiges unklar. Ein WDR-Reporter, der vor Ort war, berichtet, dass Mitglieder des Flugvereins und Angehörige der Opfer noch während der Unfallaufnahme das Wrack bewegt haben sollen. Dabei sollen sie auch technische Teile des Flugzeugs weggetragen haben. Die Polizei Olpe weist das zurück. Die türkische Polizei hat die Zentrale der größten Gegnerpartei von Präsident Erdogan gestürmt. Vor dem verbarrikadierten Gebäude der CHP in Ankara setzten die Einsatzkräfte auch Gummigeschosse und Tränengas ein. Drin hat sich der Vorsitzende Özel verschanzt. Ein türkisches Gericht hatte am Donnerstag die Absetzung des CHP-Chefs angeordnet. In den USA ist weiter unklar, warum ein Mann auf Mitarbeiter des Secret Services geschossen hat. Passiert ist das an einem Kontrollpunkt vom Weißen Haus. Ob er versuchen wollte, ins Weiße Haus einzudringen, ist unklar. Die Beamten haben zurückgeschossen und den Verdächtigen dabei tödlich verletzt. Auch ein unbeteiligter Passant wurde getroffen. Beim DFB-Pokalfinale haben gestern Fans des FC Bayern und des VfB Stuttgart protestiert gegen den Deutschen Fußballbund. Dabei haben sie massiv Pyro gezündet. Das Spiel musste unterbrochen werden. Die Fans sind sauer wegen teurerer Tickets und aus ihrer Sicht zu strengen Kontrollen und Stadienverboten. Wegen der Störaktion ihrer Fans drohen den beiden Fußballclubs jetzt Strafen.
2: 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Schön, sonnig und warm. Teilweise sogar heiß ist es. Zum Beispiel in Berlin misst 32 Grad, morgen gibt es 27. Bremen angenehme 23 Grad, morgen 27. NRW liegt bei 30, morgen ebenso. Die Sonne knallt bei 30 Grad. 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Salut mes amis. Ja, in dieser Stunde schauen wir nach Israel. Unter anderem geht es um Ben-Gvir, Israels Polizeiminister. Wegen seines erniedrigen Umgangs mit pro-palästinensischen Aktivisten steht er seit Tagen in der Kritik. Wir schauen drauf hier in dieser Stunde.

0: Ihre Cosmo, Israel und Libanon haben sich letzte Woche darauf geeinigt, die seit Mitte April geltende Waffenruhe um weitere 45 Tage zu verlängern. Allerdings sind seitdem 500 Menschen ums Leben gekommen. Allein am Mittwoch starben 19 Menschen bei Luftangriffen. Israel greift weiterhin regelmäßige Hisbollah-Ziele an und unter den Opfern sind auch immer wieder Zivilisten und Rettungskräfte. Adrian Kriesch berichtet.
1: In der Einsatzzentrale der Rettungssanitäter in Nabatir im Süden Libanons sitzen 10 Männer und schauen auf ihre Telefone, rauchen Zigaretten und Wasserpfeife. Eigentlich sollte die Waffenruhe für sie eine lang ersehnte Pause sein. Doch die Stimmung im Lagezentrum ist angespannt, sagt Rettungssanitäter Mohammed Suleiman. Wir befinden uns immer noch in einem Ausnahmezustand. Trotz Waffenstillstand sitzen wir hier und erwarten Einsätze. Suleiman hat auf seinem Smartphone Aufnahmen von einem Einsatz, bei dem sie ihre eigenen Kollegen schwer verletzt nach einem israelischen Luftangriff auf einen Rettungswagen bergen. Und das sind nicht die einzigen, die seit Kriegsbeginn Anfang März ums Leben gekommen sind. 150 Sanitäter sind seitdem getötet worden. Libanon wirft Israel systematische Angriffe auf die Retter vor. Und das ist laut Genfer Konvention ein Kriegsverbrechen. Also Angriffe auf medizinisches Personal, auch das der Gegenseite.
2: Israelische Argument ist oft, was wissen wir, wer denn drin ist in den Krankenwagen? Kann ja auch Hisbollah drin sitzen, nicht? Die jetzt diese Krankenwagen missbrauchen, um sich da sozusagen unangefochten bewegen zu können.
1: Sagt Heiko Wimmen, Nahostexperte der International Crisis Group im Libanon.
2: Was wir hier haben, kann man klarerweise nicht als einen Waffenstillstand im eigentlichen Sinne beschreiben. Die Israelis führen täglich Angriffe durch oder nahezu täglich. Drohnen fliegen über Beirut, wie man vielleicht auch in der Aufnahme hören kann.
1: Immerhin, die Waffenruhe reduziere die Gewalt, sagt Wimmen. Aber eine dauerhafte Lösung ist noch weit entfernt. Dazu braucht es eine Entwaffnung der Hisbollah und einen Rückzug israelischer Truppen aus libanesischem Territorium, sagt er. Israel besetzt nach wie vor Teile des Südlibanons und will da eine Sicherheitszone schaffen und das Gebiet dauerhaft unter militärische Kontrolle bringen. Für die Hisbollah ist das inakzeptabel, aber auch für einen Großteil der libanesischen Bevölkerung und für Rettungssanitäter Mohammed Suleiman in Nabatir. Nur wenige Kilometer von Israels Sicherheitszone entfernt. Diese Woche sind erneut 2 seiner Kollegen im Einsatz gestorben. Sie sind gestorben, um den Menschen hier zu helfen. Und wir machen so weiter. Wir lassen niemanden im Stich. Wir gehen los und helfen, auch unter Beschuss, egal was passiert, selbst wenn wir unser Leben opfern. Aber zumindest habe ich dann meine Pflicht vor Gott und meiner Menschlichkeit erfüllt. Dass der Konflikt bald zu Ende ist, daran glaubt Suleiman nicht.
0: Ja, trotz der Verlängerung der Feuerpause sind bei israelischen Angriffen im Libanon rund 500 Menschen ums Leben gekommen. Adrian Kriesch hat berichtet.
3: FK All Stars in Reminiszenz an Rio Reiser. Halt dich an deiner Liebe fest. Oh ja. Yeah.

0: Die Waffenruhe zwischen Israel und dem Libanon bleibt brüchig. Bei jüngsten israelischen Angriffen wurde nach libanesischen Angaben mindestens 19 Menschen getötet. Israel hatte zuvor die Bewohner mehrerer Dörfer und Evakuierungen aufgefordert, so schreibt es die Tagesschau. Und wir schauen auf den aktuellen Stand in Israel mit Kosmo-Korrespondentin Bettina Meyer aus unserem Studio in Tel Aviv. Bettina, ja, wie ist die Situation eigentlich in Israel? Es gibt ja die sogenannte Waffenruhe, aber ganz ruhig ist es doch nicht, oder?
1: Genau, und auch hier auf der israelischen Seite im Norden, an der Nordgrenze, gibt es immer wieder Alarm. Da heulen die Sirenen und die Bewohner müssen in die Bunker flüchten, wenn sie denn welche haben. Denn es kommen sehr viele Drohnen von der Hisbollah-Miliz aus dem Südlibanon herüber. Gleichzeitig ist die israelische Armee im Südlibanon aktiv, rund um den Litani-Fluss, wie es heißt. Dort werden die Soldaten immer weiter auch nach vorne rücken, das haben wir gehört. Und es werden auch eben Dörfer dort besetzt, um dort im Waffenlager der Hisbollah zu finden, sie zu zerstören, so sagt es die Armee. Aber gleichzeitig müssen eben auch die Bewohner flüchten. Viele sind ja schon geflüchtet und vertrieben. Insofern ist es überhaupt nicht ruhig. Von Waffenruhe kann man da eigentlich nicht mehr sprechen.
0: Und die Stimmung unter den Israelis, glauben Sie an eine Waffenruhe?
1: Nein, also wenn man die Menschen im Norden fragt, dann wissen sie ja, dass es gar keine Ruhe gibt, denn die verbringen kaum eine ruhige Nacht. Auch jetzt gerade vor ein paar Minuten hat es dort wieder Alarm gegeben. Die Anwohner sind ziemlich sauer, denn sie hatten sich auf das Versprechen von Netanyahu verlassen, dass diese Waffenruhe dann auch der Weg ist in einen dauerhaften möglichen Frieden, dass die Menschen dort in Sicherheit leben können und dass vor allen Dingen die sogenannte Pufferzone, die Israel dort eben besetzt im Südlibanon, dazu führt, dass mehr Sicherheit da ist für die Bewohner an der Grenze. Das ist bis jetzt nicht passiert. Im Gegenteil, es werden auch durch Angriffe der Hisbollah-Miliz bei diesen Gefechten in dieser Zone eben im Südlibanon auch immer wieder israelische Soldaten getötet, die jetzt dieses Gebiet auch halten müssen. Und insofern verdichtet sich hier das Gefühl, dass das vielleicht auch auf lange Sicht ein Fehler gewesen ist. Mhm. Und das macht doch hier Zweifel, die in der Bevölkerung sich verbreiten.
0: Und wenn wir weiterschauen, nochmal politisch ins Land, es stehen ja Wahlen an im Oktober. Wie ist da die aktuelle Stimmung? Wie lautet der aktuelle Stand?
1: Ja, das natürlich auch spielt ja eine Rolle, auch wie jetzt sozusagen die Stimmung ist, ob man Netanyahu zutraut, dass er diesen Krieg irgendwann zu Ende bringt. Und genau das ist das große Thema hier auch im Wahlkampf, der begonnen hat. Die Wahlen sollen eigentlich regulär im Oktober stattfinden, aber das israelische Parlament hat gerade ein Gesetzesvorschlag eingebracht worden, dass das Parlament vorzeitig aufgelöst wird. Das geht jetzt in weitere Ausschüsse. Es ist noch nicht ganz klar, ob die Wahlen tatsächlich vorgezogen würden. Das würde nämlich passieren, wenn das Parlament aufgelöst wird. Das könnte Netanyahu Zeit stehlen, sozusagen, die er noch hätte, um sich als der große Kriegsherr nochmal zu präsentieren. Möglicherweise auch in einer neuen Eskalation mit dem Iran. Alle sie hier denken, Netanyahu, der braucht jetzt eigentlich einen neuen Krieg, eine neue Eskalation, auch mit dem Iran, um sich hier eben im Wahlkampf gut darstellen zu können. Momentan ist es ja noch ruhig, aber wir haben hier schon wieder eine sehr angespannte Stimmung.
0: Sagt Bettina Meyer aus unserem Studio in Tel Aviv. Und wie sich das Ansehen Israels insgesamt weltpolitisch verändert hat, darüber sprechen wir hier gleich weiter in Kosmo. One, two, one, two. So check this out. It's the jump board right now.

0: Cosmo hier und wir sprechen über das Ansehen Israels. Es scheint brüchig geworden zu sein, aktuell vor allem durch Polizeiminister Ben-Gvir. Der hat ein Video in den sozialen Medien verbreitet von Gefangenen, die in einer selbsternannten Hilfsflotte der Global Sumut dazugehörten. Und in diesem Video sieht man, wie Ben-Gvir die Aktivistinnen, die Gefangenen verhöhnt und erniedrigt. Ja, das hat weltweit für Empörung gesorgt. Frankreich hat reagiert. Der Minister darf aktuell nicht mehr einreisen. Wir sprechen weiter darüber mit Bettina Meyer aus unserem ARD-Studio in Tel Aviv. Ist das jetzt, Bettina, ein Zwischenfall oder doch vermehrt eine Grundhaltung der israelischen Regierung, dass sie solche Taten zumindest duldet?
1: Also da muss man erstmal unterscheiden. Hier handelt es sich ja um den rechtsgerichteten, rechtsextremen Minister Itamar Ben-Gvir, den Minister für nationale Sicherheit, der immer wieder deutlich auffällt und dass er provoziert, dass er ja auch zum Beispiel auf dem Tempelberg dort geht, die israelische Fahne zeigt und solche Dinge sind hochprovokant. Also er ist dafür bekannt. Man muss sagen, er ist Teil der israelischen Regierung, aber auch der andere Teil der israelischen Regierung, Netanyahu beispielsweise oder der Außenminister, die haben sich sofort von diesem Video distanziert, gesagt, das ist nicht das Gesicht Israels. Dennoch haben sie dann auch gleich die Abschiebung der Aktivisten angeordnet. Es ist dann auch nicht wirklich weiter zu Konsequenzen hier gekommen. Ben-Gvir kann weiter solche Auftritte hinlegen. Für ihn ist das Wahlkampf. Er ist hier im Wahlkampf. Er will seine Wählerschaft, die sehr extrem und als radikal gilt, ansprechen mit diesem Video und insofern, das hat vielleicht bei seinen Wählern etwas gebracht, aber in Israel beschämt es doch hier viele in der Bevölkerung.
0: Ich wollte gerade fragen, genau, Israel ist ein kleines Land und ja auch die Bevölkerung ist nicht homogen. Das heißt, es gibt auch viele, die das Video genauso empörend sehen wie ja auch innerhalb der Weltpolitik.
1: Ja, also natürlich, es ist ein großer Teil, der jetzt hier auch in der Bevölkerung auf die Straßen geht, jetzt auch langsam wieder, weil wir ja Krieg hatten und dann waren Versammlungen verboten. Aber man sieht es geht auf die Wahl zu und ja, das wird auch auf Netanyahu abfärben. Und ich kenne so viele, mit denen ich gesprochen habe, denen das hoch peinlich ist und die sagen, dieser Minister geht gar nicht, aber er ist eben Teil der Regierung und er fällt mit solchen Aktionen wirklich auf. Aber man muss das auch wirklich unterscheiden, dass das eben nicht die Gesamtbevölkerung ist, die hier mit solchen Auftritten wirklich das Land in ja eine ganz schwierige Situation bringt.
0: Ich habe eingangs schon gesagt, Frankreich hat reagiert. Was bedeutet das denn insgesamt für das Ansehen Israels in der Welt?
1: Ja, das ist ein moralischer Totalschaden, würde ich sagen. Also tatsächlich, dass es gelingt durch die sozialen Medien hier, durch den Auftritt eines einzelnen Ministers, der ja eigentlich nur einige wenige Stimmen auch im Parlament und für diese Regierung beisteuert, der aber so wichtig ist, das Zünglein an der Waage, kann man sagen. Denn ohne ihn hätte Netanyahu keine Mehrheit mehr in der Regierungskoalition. Und insofern ist eben so einer hier wirklich einer, der dann auch eben das ganze Image des Landes schädigen kann und eben auch in dieser Position als Minister für nationale Sicherheit, als Polizeiminister Kontrolle über die Polizei hat, der übrigens auch angeordnet hat, auf Demonstrationen gegen die Regierung hier innerhalb der Bevölkerung auf Demonstranten einzuschlagen, also auf die eigene Bevölkerung. Das zeigt ja im Grunde und das entlarvt sich ja auch selbst, was das für eine Regierung ist.
0: Sagt Cosmo-Korrespondentin Bettina Meyer aus unserem Studio in Tel Aviv über Israel und die aktuelle Situation. Ich danke dir.
1: Gerne.
2: Wow.

0: Doja Cat Woman hier bei uns in Cosmo. Und weiter geht es mit einem der ersten UK-Rapper mit 3 Top-10-Alben in Charts in Folge. Und er hat sich für seinen Hit aus dem vergangenen Herbst mit der aktuell am häufigsten gestreamten Künstlerin aus Nigeria zusammengetan. Dave featuring Temps bekommt ihr jetzt mit Rain Dance. Ist ein ja doch melancholischer Love-Song, passend dazu reduzierte Beats, Piano-Chords und langgezogene Basslines. Immer schön. Dave featuring Temps, Rain Dance jetzt.
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1: Um 16 Uhr mit Wiebke Dumpe. Die türkische Regierung geht immer wieder hart gegen ihre politischen Gegner vor, besonders gegen die Partei CHP. Heute hat die Polizei in Ankara die Zentrale der größten Oppositionspartei gestürmt, laut Augenzeugen mit Tränengas und Gummigeschossen. In dem Gebäude verschanzt sich seit Donnerstag CHP-Chef Özel. Ein türkisches Gericht hatte da seine Absetzung angeordnet. Benjamin Weber hat die Hintergründe.
2: Mit dem Polizeieinsatz solle das Gerichtsurteil umgesetzt werden, das den ehemaligen Parteichef

0: Atomsprengköpfe tragen kann. Kanzler Merz spricht von einer rücksichtslosen Eskalation. Bei dem russischen Angriff auf die Ukraine in der Nacht sind in Kiew mindestens 2 Menschen getötet worden. Auch das ARD-Studio in Kiew wurde stark beschädigt. In Hamm wird ab heute ein großes Klimacamp aufgebaut. Tausende Leute werden erwartet, auch zu mehreren Demos bis Anfang Juni. RWE will aus einem Kohlekraftwerk in Hamm eins für Gas machen. Die Veranstalter kritisieren, dass an fossilen Brennstoffen wie Öl und Gas festgehalten wird. Am 30. Mai gibt es eine Großdemo in Hamm. Die Polizei ist auf einen größeren Einsatz vorbereitet. China will heute 3 Astronauten zur eigenen Weltraumstation schicken. Einer von ihnen soll dann ein Jahr dort bleiben. Das wäre neuer chinesischer Rekord. China bereitet mit der Mission eine bemannte Mondlandung bis 2030 vor. Ein paar Jahre später will China zusammen mit Russland eine Basis auf dem Mond einrichten. Mehr als 80 Schützenfest-Fans wollen einen Weltrekord aufstellen. Ihr Ziel? 100 Schützenfeste in einem Jahr besuchen. Auf 39 waren sie schon. Beim Roadtrip durch OWL sollen heute 8 weitere dazukommen. Mit einem Doppeldeckerbus fahren sie, also die insgesamt rund 80 Leute, von einem Schützenfest zum nächsten.
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2: Auweia, Schützenfest, da kommen bei mir tatsächlich Kindheitserinnerungen hoch, werden wach. In Niedersachsen war ich des Öfteren auf einem Schützenfest mit meinem Opa in einem berühmt-berüchtigten Dorf, dessen Namen ich deshalb nicht nennen möchte. Ja, und wir haben natürlich sommerliche Werte. Berlin bis 32 Grad, morgen 27, Bremen angenehme 24, morgen 27, NRW 30, morgen ebenso.
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2: Salut mes amis, ja, miteinander reden statt übereinander, zum Beispiel über das Thema Migration. Das will eine neue Dialogaktion der ARD. Nennt sich Was Deutschland verbindet. Mehr dazu in dieser Stunde. Jetzt gibt's Musik von Ovi and the Drunks. Angelito für euch in Cosmo.

0: tut immer gut. Bob Marley and the Wailers. This is love. Wie gut macht Friedrich Merz eigentlich seinen Job als Bundeskanzler? Die Mehrheit der Menschen ist ja laut Umfragen unzufrieden. Vielleicht sollte man aber das ganze Kanzler-Bashing mal mit Humor versuchen zu ertragen. Das hat unser Comedian Daniel Lewis gemacht, hat euch gefragt, welcher Promi es denn besser machen könnte. Also die Sache mit dem Kanzler.
1: Was denkst du, welcher Promi sollte Bundeskanzler oder Bundeskanzlerin werden?
2: Ich glaube, ich würde Mats Hummels nehmen.
3: Markus Rühl.
1: Proteinshakes, halbe Preise.
4: Fiel nur Shakira an, aber ich weiß nicht, wieso.
1: Shakira, deutsche Bundeskanzlerin. Bringt auf jeden Fall ein bisschen Fuego mit ins Spiel. Und ich kann mir vorstellen, dass er einführt, dass jeder 50 Liegestütze schaffen muss. Kannst du 50 Liegestütze?
3: Nein.
1: Wie viel schaffst du?
3: 45.
5: Am besten Elias Mbarek, weil ich glaube, der kriegt den Humor noch rüber, das, was halt im Bundestag ein bisschen fehlt.
1: Was sagst du, Günther Jauch? Wer wird Millionär und er sorgt dafür, dass wir alle Millionäre werden?
6: Das wäre schön.
0: Du.
1: Oh. Ich? Ich werde wahrscheinlich das Land in den Ruin treiben, aber wir werden dabei lachen, Leute.
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0: Wer gehört zu Deutschland? Wer nicht? Was verbindet uns? Ja, warum stören sich so viele daran, dass es in den vergangenen Jahren viele Menschen gab, die ins Land gekommen sind? Fragen über einander sprechen findet nicht so oft statt. Deshalb wäre das Miteinander doch so wichtig. Und um eine neue Perspektive zu bekommen, hat sich die ARD vorgenommen, ein neues Dialogformat zu entwickeln. Über 80 Leute, die sich vorher nicht kannten, haben über das Thema Migration gesprochen und Kosmoreporter Levin Salamon war dabei.
1: Ugur aus Baden-Württemberg hat türkische Wurzeln. Er kritisiert, dass Menschen aus anderen Ländern mittlerweile unverzichtbar sind, manche sich das aber scheinbar nicht eingestehen wollen.
2: Ich als Migrant sage zum Beispiel, wenn jetzt irgendwelche Flüchtlinge oder Migranten kommen, die zum Beispiel irgendwo in Köln irgendwelche Frauen begrapschen, dann bin ich einer von den Ersten, der laut schreit, ab in den Flieger mit dem. Auf der anderen Seite sage ich zum Beispiel, wir dürfen nicht vergessen, es gibt viele Jobs, worauf wir gar keine Lust mehr drauf haben. Zum Beispiel bin ich im Garten sitze und die Müllabfuhr anschaue. Ich sehe da hinten kein Kevin, kein Felix, kein Lukas. Uns sollte eigentlich erstmal bewusst sein, dass wir alle uns gegenseitig brauchen.
1: Schnell geht es um Aspekte wie Vorurteile, die Frage, was gerecht ist und dass manche sich noch nicht so schnell daran gewöhnt haben, dass Deutschland mittlerweile auch die Heimat vieler geworden ist, die nicht hier geboren sind. So ergeht es Bärbel aus Schleswig-Holstein.
3: Unsere kleine Stadt ist eine Kleinstadt, ist überlaufen von Migranten, die alle nicht arbeiten, weil sie nicht arbeiten dürfen, was furchtbar ist. Ich höre mehr Arabisch sprechen als Deutsch.
1: Als Problem abgestempelt zu werden, darüber beklagt sich Yahya aus Niedersachsen. Er findet auch ungerecht, dass sich ausgerechnet Spitzenpolitiker wie Bundeskanzler Friedrich Merz mit der Stadtbilddebatte aus seiner Sicht so negativ in die Diskussion einschalten.
4: Wie sollen wir Migranten uns fühlen, egal welcher Herkunft, wenn der Bundeskanzler da vorne steht und sagt, Stadtbild. Es gibt Leute, die selbstständig sind, Arbeitsplätze geschaffen haben, in Generationen hier schon leben, für das Land geleistet und getan haben und immer noch tun. Und dann kommt einer da vorne und sagt, ja, Stadtbild.
1: Auch Alireza aus Sachsen mahnt, die Leute sollten deutlich vorsichtiger und sensibler auf das Thema Migration blicken. Er appelliert deutlich, dass hinter jedem Menschen eine Geschichte steckt.
5: Die meisten Leute, die hierher kommen, die haben psychologische Probleme. Ich habe die mit meinen Augen gesehen im Geflüchtetenheim. Was soll ich jetzt machen? Wo bin ich? Gar keine Ahnung. Und direkt kommt Aufenthalt, Sprache lernen, integrieren, abschieben. Es gibt Krieg in seinem Land. Bürgerkrieg, ja. Irgendwas, ne? Was soll er machen? Vielleicht wäre besser, statt Arbeit, statt Aufenthalt, statt, keine Ahnung, Abschiebung, eine kleine Therapie zu machen.
1: Am Ende der Diskussion wird klar, dass bei Fragen rund um Migration vielen nicht migrierten Menschen die Innenperspektive fehlt, während andere nicht verstehen, dass Leute einfach Schwierigkeiten haben, mit dem ständigen Wandel Schritt zu halten. Und Vorurteile gibt es nicht nur in die eine Richtung. Ibrahim ist erst seit 8 Monaten in Deutschland. Er kommt eigentlich aus Ägypten. Nach der Debatte hat er das Gefühl, Deutschland nun auch besser zu verstehen.
6: Ja, ich habe ehrlich gesagt viel gelernt. Ich habe Deutschland besser kennengelernt. Jetzt nach diesen Diskussionen sehe ich das Bild klar und ich würde irgendwie Deutschland weiterhelfen, nach vorne zu gehen, weil ich glaube, es ist auch ein gutes Land. Die Menschen sind wirklich toll, wie ich heute kennengelernt habe.
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Petit Biscuit, Sunset Lover. Habt einen entspannten Sonntagabend mit Cosmo hier und ich spreche jetzt einfach weiter. So schön sonorisch mit Sheeran featuring Stormzy. Entschuldigt, ich bin ein bisschen albern langsam. 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

0: oft an. Ihr hört Cosmo Bad Bunny, Nouvelle Yol hier gerade gehört. Gleich geht es weiter mit Bukhara und Happy. Nicht so happy machen die hohen Ticketpreise, Flugausfälle, zusätzliche Kosten fürs Handgepäck. Ja, die Energiekrise durch den Krieg im Iran kann die Sommerferien chaotisch gestalten lassen, vor allem deutlich teurer werden lassen. Tickets für den Langstreckenflug kosten jetzt schon im Schnitt 90 Euro mehr, wenn sie denn nicht gestrichen werden. Ja, Katrin Schmidt aus unserem ARD-Studio in Brüssel sagt uns, wie es denn mit den Rechten aussieht in der EU, wenn Flüge gestrichen oder spontan teurer werden, nachdem man ein Ticket gekauft hat.
1: Also in der EU gibt es klare Fluggastrechte, die sagen zum Beispiel, wenn ein Flug weniger als 14 Tage vor Abflug gestrichen wird und keine Alternative angeboten wird, dann haben Passagiere das Recht auf Rückerstattung, auch auf Entschädigung bei Verspätungen. Und wichtig ist außerdem, der Ticketpreis, zu dem gebucht wird, der muss alle unvermeidbaren Kosten schon enthalten und nachträgliche Zuschläge sind nicht zulässig. Das ist wirklich gerade ein aktueller Streitfall, bei dem sich die EU auch eingeschaltet hat, weil eine spanische Airline zuletzt nachträgliche Rechnungen an ihre Kunden verschickt hat, die ihre Tickets schon bezahlt hatten, weil dann eben im Nachgang gesagt wurde, ja, der Treibstoff sei so teuer gewesen. Das geht also nicht. Und Zankapfel-Handgepäck, der ist ja gerade auch nochmal wieder im Gerede, weil zum Beispiel die Lufthansa angekündigt hat, dass Handgepäckskoffer künftig extra Kosten verursachen sollen. Ob das geht oder nicht, da könnte die EU-Richtlinie Klarheit schaffen. Im Juni zumindest gibt es einen neuen Versuch, die Verhandlungen zwischen Parlament und Rat dann endlich zum Abschluss zu bringen.
0: Also in gut einer Woche, Katrin Schmidt aus unserem ARD-Studio in Brüssel über Fluggastrechte. Nachträgliche Zuschüsse, habe ich mir gemerkt, sind nicht möglich. Das schaffen wir gut. Justin.

0: Licht und das heißt Of Earth and Wires. Dusa Licht, die Stimme für die Gen Z, denn sie ist nicht binär und ist durch Poetry Slams auf YouTube bekannt geworden. Außerdem, vielleicht kennt ihr sie auch durch die Netflix-Serie Sex Education. Allerdings hat Dua danach einige traumatische Erfahrungen machen müssen, die Dua jetzt auf der Platte verarbeitet. Ich muss auch zugeben, mit den Pronomen non-binär fällt mir selbst manchmal ein bisschen schwer. Ich übe noch. Of Earth and Wires, das spielt in einer post-apokalyptischen Welt, erinnert so ein bisschen an Mad Max, also verstaubte Elektronik mitten in der Wüste, jeder kämpft ums Überleben, ist halt eine Dystopie und die Songs des Albums beschreiben eben jenen Zustand, den ich gerade versucht habe zu formulieren, allerdings als Love Story zwischen zwei Frauen. Dua Saleh, queer, wollte darauf wohl den Fokus legen. Ihr hört jetzt gleich die erste Single Flutsch zusammen mit Bon Iver, sehr bekannter, cooler Indie-Künstler, hat mit Kanye West, Jay-Z zusammengearbeitet, verbindet Folk mit Elektronik und er ist der absolute Held für Dua Saleh, auch weil er aus Duas Heimat, dem mittleren Westen der USA, kommt.
1: Wir haben an einem einzigen Tag innerhalb von nur etwa 4 Stunden 6 oder 7 Tracks aufgenommen. Das war absoluter Wahnsinn. Meine Texte habe ich erst später geschrieben, weil ich zu sehr unter Depressionen gelitten habe. Ich wusste nicht genau, worüber er singt, aber ich wusste, was er gerade durchgemacht hat, weil wir als Freunde darüber gesprochen hatten.
0: Mehr Infos zu unserem Album der Woche Of Earth and Wires hört ihr, beziehungsweise bekommt ihr über cosmoradio.de und Dua Saleh featuring Bon Iver mit Flirt jetzt in Cosmo.

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1: 17 Uhr ist es, ich bin Tim Esselmann. Russland hat in der Nacht wieder massiv die Ukraine angegriffen, so heftig wie seit langem nicht. In der Hauptstadt Kiew sind mindestens 2 Menschen getötet worden. Auch das ARD-Studio wurde stark beschädigt. Susanne Peterson beschreibt, wie es da jetzt aussieht und wie die Nacht in Kiew war.
2: Es ist eigentlich nicht mehr viel übrig. Alle Fenster sind hier in diesem Bereich rausgeflogen. Die Schreibtische sind zerstört. Wir kommen auch nicht mehr jetzt gerade an die Unterlagen und so weiter ran. Also es sind insgesamt 690 Flugziele auf die Ukraine mit Hauptangriffsziel Kiew wieder abgeschickt worden. Es waren Explosionen im Minutentakt. Es kam immer noch eine Welle, noch eine Welle, noch eine Welle. Man kam nicht zur Ruhe. Man hat viele Leute auf den Straßen rennen sehen. Die U-Bahn waren voll.
1: Bei den Angriffen hat Russland auch wieder die Oreshnik-Rakete eingesetzt. Die hat eine hohe Zerstörungskraft, kann bis zu 12.000 km/h schnell werden und bis zu 5.000 Kilometer weit fliegen. Die türkische Polizei hat die Zentrale der größten Gegner von Präsident Erdogan gestürmt. Vor dem verbarrikadierten Gebäude der CHP

0: Benjamin Bonzi in 3 Sätzen geschlagen. Zverev ist in den letzten 5 Jahren immer mindestens ins Viertelfinale der French Open gekommen. Dieses Jahr könnte er bessere Chancen auf den Titel haben, weil Top-Favorit Carlos Alcaraz verletzt und nicht dabei ist.
1: Cosmo, das Wetter. Berlin misst weiterhin 30 Grad, morgen gibt es 27, Bremen angenehme 24, morgen wieder ein bisschen wärmer, 27 Grad und in NRW liegen die Werte sowohl heute als auch morgen bei 30 Grad. Cosmo mit Bussard Yam. Ja, salut mes amis. Ich muss gestehen, ich habe euch gerade nichts zu sagen. Ein bisschen schwierig in meinem Beruf, ich weiß. Aber ich bin gerade einfach ein bisschen akommunikativ. Nun ja, zum Glück gibt's Musik und über die sprechen wir in dieser Stunde ausführlich.

oder? So ein bisschen nervig auch. Und witzig. Eminem, The Real Slim Shady hier bei uns in Cosmo. Und wir machen weiter mit einer Deutschrap-Legende seit 30 Jahren. Afrop gehört zur Freundeskreis, All-Stars-Fraktion, hat mit Ferris MC, Samy Deluxe und vielen, vielen anderen Musik gemacht und diesen Hip-Hop in die Charts gebracht.

I'm a Monster, was für ein Beat, was für ein Flow. Und wurde auch von vielen wie Megalo oder auch damals Xatar respektiert. Vor allem auch für seine politische Seite. Er war ja Teil der Brothers Keepers. Das war so ein das Antirassismus-Projekt. Und er hat vor 15 Jahren mit Made in Germany eines der ersten afrodeutschen Alben gemacht. Sein letztes Soloalbum heißt König ohne Land. Und mit dem ist er vor einem Jahr beim Summer Jam aufgetreten, bei Europas bestem Reggae-Festival. Und diesen fantastischen Auftritt, den hört ihr gleich bei uns bei Cosmo Konzerte ab

0: So. Daft Punk, Get Lucky, mit der unverkennbaren Stimme von Pharrell Williams, hier bei uns in Cosmo. Und es geht um Japan. Ein Freund oder ähnliches Bekannter, der hat mir mal aus Japan eine kleine goldene Dose in einem knallgrünen Teepulver mitgebracht. Dazu so ein Bambusbesen, um natürlich, ihr wisst schon, Matcha zu verrühren. Ob in Japan oder Europa, Matcha boomt. In jedem Café gibt's den Tee. Vom Gewinn wiederum kommt im Mutterland nicht viel an. Dabei ist die Ernte sehr aufwendig, das Personal knapp und Matcha ist richtig, richtig teuer. Also, wie lässt sich die Situation verbessern? Lässt sie sich überhaupt verbessern? Unser Kollege Thorsten Iffland war in Japan, war mit bei der Ernte dabei. Wie sah es genau aus? Wie anspruchsvoll erstmal ist die Arbeit?
1: Anstrengend war es. Sehr eintönig, sehr kleinteilig. Das ist nämlich alles Handarbeit, wusste ich so vorher auch nicht. Also die Teeblätter für den wirklich guten Matcha am Ende werden alle per Hand gepflückt. Und zwar nur die ganz jungen, weichen und glänzenden Blätter, die meist oben an der Teepflanze am Strauch hängen. Weiter unten sind die deutlich härteren und dunklen Blätter. Aus denen wird später ganz normaler grüner Tee gemacht. Aber in den Premium-Matcha kommen nur die besten Blätter. Und das zu unterscheiden und genau zu wissen, das Blatt ist Matcha geeignet oder nicht, das können Menschen besser als Maschinen. Geht auf Dauer, kann ich sagen, gut auf den Rücken das Ganze und auch die Finger muss man sich tapen, sonst gibt's Blasen. Und dann zieht man das 8 Stunden durch, mehrere Tage lang, bis die Plantage leer gepflückt ist.
0: Und Matcha ist teuer, vor allem für die Japaner und Japanerinnen. Warum ist das so?
1: Ja, man muss wissen, dass Matcha nur einmal im Jahr geerntet werden kann. Das ist also kein Produkt, was ständig nachwächst und wo es eine stabile, durchgängige Produktion geben kann. Das ist alles sehr aufwendig, sehr sensibel und der Platz für den Anbau von hochwertigem Tee, der ist auch einfach begrenzt in Japan. Die Nachfrage ist in den vergangenen Jahren explodiert. Die ganze Welt will Matcha und das treibt natürlich den Preis. Der Tee hat sich von Jahr zu Jahr fast immer verdoppelt und während die Ausländer das Pulver kaufen oder auch bestellen, sind die Japaner selbst irgendwann raus. Hier sind die Kosten für Grundnahrungsmittel wie etwa Reis in den vergangenen Jahren massiv gestiegen. Die Löhne und Gehälter dagegen nicht. Die eigene Währung ist auch sehr schwach. Und so ist guter Matcha ein echtes Luxusgut geworden. In den Cafés hier in Tokio, wo etwa Matcha Latte und so angeboten wird, sieht man eigentlich nur Touristen die Schlange stehen. Die Japaner haben deshalb die Sorge, dass ihre Teekultur so langsam kaputt geht.
0: Und was könnten Konsumenten tun, um den Preis wieder zu senken?
1: Man sollte sich bewusst machen, was für ein hochwertiges Produkt man da zu sich nimmt. Premium Matcha wird pur getrunken, nicht mit Milch vermischt oder in den Kuchenteig gegeben oder so. Dafür gibt es wirklich viele Alternativen, die sich ähnlich gut eignen. Pulverisierter Grüntee zum Beispiel reicht völlig aus, um damit etwa einen Schokoriegel zu überziehen oder den Käsekuchen grün zu färben. Matcha, und das wünschen sich die Japaner, bitte wirklich nur trinken und sich immer bewusst machen, wie viel Handarbeit da drin steckt. Und es lohnt sich auch im Supermarkt die Preise zu vergleichen. Der richtig gute Matcha ist auch meist der teure. Und wenn man, wie in diesem Beispiel, den Tee aus Uji bei Kyoto kauft, dann kann man davon ausgehen, dass der auch richtig gute Qualität hat.
0: Matcha, ein kostbares Produkt. Cosmo-Kollege Thorsten Iffland war das, war für uns in Japan und hat für uns berichtet.
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0: Schön. Seat. Hey Bob. Da kommen doch Erinnerungen hoch, oder? Get a Superstar von Pras und den Fugees. Und die Hook singt Maya, R&B Star. Kennt ihr vielleicht auch von Lady Marmalade? Dann wurde es doch mehr als still um sie, oder? 2016 war sie noch für den Grammy fürs beste R&B-Album nominiert. Aber nun hat sie nach 10 Jahren, schätze ich zumindest mal, wieder ein neues Album draußen. Retrospect heißt es und Nigisa Blumstein aus unserem Cosmo-Musikteam hat es gehört. Ich bin gespannt, wie viel Retro steckt denn in diesem Album, das ja auch schon vom Titel, ja, jenes Thema anmuten lässt.
1: Das ist schon eine kleine Zeitreise. Hip-Hop, R&B und Soul der 90er, also die Musik aus Mayas Jugend, mit der sie auch ja selbst berühmt wurde, treffen auf Disco.

0: Maya mit Ain't Another, eine Anspielung auf den großen Hit von Chaka Khan, Ain't Nobody von 83. Die Produktion auf dem Album klingt auch oldschool, fast als wäre es 85 aufgenommen worden. Und es sind einige Gäste drauf aus dieser Zeit, darunter Rap-Legende Snoop Dogg und West Coast-Pionier Too Short. Die Texte spielen aber im Hier und Jetzt. Es geht um die Partypläne von heute Abend oder um die Liebeserklärung an eine Person, die mit im Raum ist.
1: Also ich muss ja gestehen, ich mag die 80er-Sounds. Wie sieht denn das dann auch aus? Ist es dann alles ein bisschen übertrieben? Föhnfrisur, Schulterpolster oder wie kann man sich es vorstellen von der Optik her?
0: Ja, so ähnlich sieht Maya auch aus in einem der Videos, in dem zu ASAP. Dazu gibt es einen 80er-Jahre-Sportwagen, Oldschool-Kabeltelefon und diese typischen 80s-Blender.

0: Auf dem Albumcover geht es dann eher in die 70er Disco-Ära. Da trägt Maya ein goldenes Paillettenkleid und so große Kreolenohrringe. Maya selbst sagt, sie wollte mit diesem Album zurück in eine besondere Zeit der Musik, die viel Freude und Liebe gebracht hat und diesen Vibe von damals ins Heute transportieren. Also die Tage der Kassetten und Vinyls, der tollen Konzerte und Hauspartys, Skate Nights und Date Nights.
1: Das klingt aber auch ein bisschen nach der großen Nostalgiewelle, die uns gerade überkommt. Das sehe ich ja mal ein bisschen kritisch, weil ich das so ein bisschen verknüpfe mit so der Angst vor der Realität oder sogar der Zukunft. Aber vielleicht nochmal zurück zu Maya, während ich jetzt hier ausschweife. Sie war ja doch auch im vergangenen Jahr ganz schön erfolgreich, oder?
0: Ja, total. Sie hat letztes Jahr eine erfolgreiche Performance zum 25. Jubiläum von ihrem Song Case of the X gegeben bei den BET Awards, US-amerikanischer Fernsehpreis, und ist damit ganz schön viral gegangen. Dann ist sie mit den zwei anderen R&B-Queens Brandy und Monica auf Tour gegangen und hat dann noch eine Auszeichnung von Billboard bekommen als Top-Künstlerin des 21. Jahrhunderts.
1: Nikisa Blumstein über Maya, die jetzt ein neues Album veröffentlicht hat, Retrospect, und daraus hören wir jetzt zusammen mit Snoop Dogg No Pressure in Cosmo.

Harmonieverläufe. Interesting. Tyler featuring Sarah Larson mit She Did It Again. Das verknüpfe ich ja direkt mit Oops, I Did It Again, Britney Spears. Ihr wisst schon. Wo seid ja mein Name? 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Ich habe jetzt am Freitag eigentlich vorgehabt, auf den Karneval der Kulturen zu gehen in Berlin. Eine Freundin hat mir kurzfristig abgesagt, da war ich beleidigt, bin eingeschlafen. Dann wollte ich gestern Abend hier in Bremen mit einer Freundin noch was trinken gehen. Auch sie hat mir abgesagt, weil Hexenschuss. Habe ich natürlich Verständnis für, war aber trotzdem so ein bisschen innerlich gekränkt und dachte, wieso mag mich keiner? Und wisst ihr, was ich dann gemacht habe? Ich bin einfach schön essen gegangen. So richtig

0: darf, der kann dann auf einmal sehr eng werden, wenn es politisch auch mal etwas unbequemer wird. Und das Album, das kam dann gar nicht so gut an, hat aber später Leute wie Megalon, BSMG richtig inspiriert, auch weiter daran zu bleiben. Afrop, der hat sich sowieso nicht davon unterkriegen lassen und macht bis heute Musik. Sein letztes Soloalbum König ohne Land hat wieder alles, was man von wahrhaftigem Hip-Hop erwarten darf. Und damit ist er vor einem Jahr beim Summer Jam aufgetreten. Da gab es die neuen Tracks und natürlich auch die Classics. Hier ist Afrop am Fühlinger See bei Europas bestem Reggae-Festival. Shoutouts gehen raus an den Brockpalast. Die haben es nämlich aufgenommen und zeigen ab Mitte März viele Auftritte vom Summer Jam auf ihren Channels. Mein Name ist Uyeon Kim und ich freue mich jetzt auf Afrop live on stage hier bei Cosmo Konzerte.
1: Ich höre schon jetzt, es ist viel zu leise.

Ja. Ich war schon mal, das letzte Mal war ich hier 2018. Und ich guck mir das alles an, ich guck, wie ich es anhab. Dann komme ich heute hierher und ich schaffe es tatsächlich, das gleiche Hemd zu tragen wie 2018. Was ist mit mir los? Was ist das? Alter, das schaffst nur du. Das schaffst nur du. So, ganze Wänge auf, Wäsche aufhängen und Waschmaschine 30, 60, 90 Grad, Profis, ihr wisst Bescheid. Manchmal hat man einfach Pech, ja? Nimmst du das, was sauber ist. So, vielen Dank, dass ihr da seid bei dem Regen und mir zuhören wollt. Ihr werdet nicht enttäuscht. Ihr wollt die alten Sachen hören, habe ich recht. Die Sachen von früher, habe ich recht. Früher war nicht alles besser. Du hattest nur kein Instagram. Du konntest nicht jeden Scheiß sehen. Ja, glaub mir mal, ich spreche aus Erfahrung. So, dann hauen wir mal ein paar alte Dinge rein. Hau rein, der Sohn.

Hörst du jetzt wieder an? Ja, ja, okay, war mein Fehler. Ist ja schon gut, mein Gott. Und? Ich gehe manchmal auf durch die Wohnung, bin im Raum und überlege 5 Minuten, was ich wollte. Tut doch nicht so, passiert euch auch. Mittlerweile. So, jetzt hau mal rein, jetzt die Oldschooler hier. Die Leute sagen immer, Afro, spiel mal das alte Zeug. Das Zeug ist so alt, du warst nicht mal auf der Welt, so alt ist das. Hör mir zu. Das ist der Ronny mit Hip-Hop-Shirt. Komm, komm, komm, komm, komm, komm, komm. Yeah, 1999 Rap. Wollt ihr das? Hör mir zu, hör mir zu.

Kontrolle mit dem Kontrolle, Rolle.

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0: Ist schon okay, feiert mich ruhig, ja, ja. Ist noch recht so, ist noch recht so. Also, wir sind mit der Oldschool-Runde noch nicht vorbei. Aber heute ist ein spezieller Tag für mich, weil die Bühne ist so geil. Ja. Kann richtig Bam Bam Boogie. Also, hör mir zu, wir spielen noch einen Oldschool-Song, glaube ich, oder zwei oder drei. Dann lass mich mal ein paar neue Lieder spielen. Komm, on, was soll das? Oder? Eine.
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0: Ich bin noch nicht fertig mit euch. Hau ruhig rein. Einzige

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Yeah.

Ja. Okay, okay. Ich hoffe, wir haben genug Zeit, weil da stehen noch viele Lieder auf dem Papier. Ich darf nicht überziehen, ich kenne alle, die nach mir kommen, wisst ihr? Wenn ich den nicht kennen würde, würde ich auch sagen, Mama. Sorry, Bro, ein Lied zu viel, sorry. Also, wir hauen rein, Lösung. Das ist früher Rap zum Nachdenken, war das mal. Genau. Für die OGs. Ja, guck mich ruhig an. Ja, das ist richtig. Guck mich ruhig an. So sieht's aus. Ja.

Okay, ja. Yeah. Manchmal rede ich einfach zu lange, geht die Zeit auch weg. Scheiße. Guck mal, hat jemand schon mal eine Afro-Live-Show gesehen von euch? War schon jemand da? Guck mal. Siehst du? NRW ist anders, Bruder. Wir kennen uns, right? Ja, ich weiß. So oft wie ich in Köln rumhing, Medienpark da rumhing, mein halbes Leben war ich da. Auf den Ring war ich auch. Und war ich noch? Petit Prince. Kennt es noch jemand? Ja, ich war da. Ja. Verrückt, was da los war früher. Aber gut. Hau ruhig rein, der Besuch. Explosion!

Ja. Wir haben schon ein paar Lieder gespielt, aber kein ASD-Song. Gefällt mir nicht. Gefällt mir nicht. Meine Damen und Herren, seid ihr bereit? Seid ihr bereit für den Unglaublichen? Für meinen Big Boy Bruder?

0: Legend, Afrop.
1: Yeah.
0: Bro, ich stand die ganze Zeit da und hab dir zugehört.
1: Yeah.
0: Es gibt keinen deutschen Rapper, der live so gut klingt wie Afrop. Mach mal Lärm dafür, bitte. Ich hab das hier im Ohr. Ich hab den Beweis. Ich hab den offiziellen Beweis. Shout out DJ Derrison.
1: Das Gute ist, er muss nicht mal lügen. Hau rein, Derrison.
0: Okay. Summer Jam.
1: Was geht?
0: Wollen wir nochmal durchdrehen zusammen?

So, lass 10 mein Geld spielen. Ja, ich habe ein Lied, das heißt, ich zähle mein Geld allein im Keller. Ja, ich weiß. Es klingt verrückt, ist auch eine Story, die ist schon etwas älter, aber ist ein zeitloser Text. Okay? Guckt mich an und hört mir zu, wenn ich davon rede, was das heißt, wenn ich mein Geld zähle. Hör mal zu.

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0: wenn ich an meinen Briefkasten gehe. Also früher, als ich noch so jung war wie ihr, war ich oft in der Disco. Jedes Wochenende raus, bla bla bla bla bla. Das mache ich nicht mehr. Ich bin alt. Ich gehe einmal im Jahr, gehe ich. Aber kennt ihr diese etwas älteren Männer, wenn die das Haus verlassen? Alter, pass auf, mach einfach Platz, es dehnt ihren Abend. Ich gehe einmal mehr. Wollt ihr hören, wie das klingt, wenn Afro das Haus verlässt, einmal im Jahr Diskothek? Wollt ihr einmal hören, wie das klingt? Weil ihr wisst, das kann nur geil werden. Hä? Dann kurz, lass laufen.
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0: Das war shit. Das war shit. Guck, ich mach genau so wie du. Genau so mach ich. So. Ich bin KI-Roboter manchmal. So geh ich raus.

DJ Terrison. Nochmal vielen Dank, einmal Mann, Sammy Deluxe.

Zeit. Yeah! Wer die Uhr lesen kann, ist klar im Vorteil. Wir können es nicht. Scheiße. Ey, Set war gut, jetzt runter, schnell, schnell. Bevor noch was passiert. Wir haben Reimemonster schon gespielt. Okay, hört mir auf damit. Wisst ihr, vorhin habe ich erzählt, wir gehen selten raus aus dem Haus, nicht so oft. Ich habe ein Lied, für nachher kommen wir noch Max und Join mit den beiden. Ruf deine Freunde an. Ich spiele das einfach jetzt. Na klar, hau rein. Okay, Erwachsene dürfen auch Spaß haben.

Versteht ihr? Wir verstehen uns, ja? Also pass auf! Lyrics, das ist ein Lyrics für euch. Hör mir zu. Ah. Ey, heute ohne Kids, ohne Witz, dass das ein Abend wird, der meine Kohle frisst. Meine Frau fragt, wieso gehst du ohne mich, weil meine Ex-Ex in der Garderobe sitzt.

0: geschafft.
1: Afrop live auf dem Summer Jam, ein Mörder-MC, das perfekte Gesamtpaket aus Flow, Style und Message. Ja, was wünscht man sich mehr von einem Rapper? Enough Respect. Danke an die Kolleginnen vom Rockpalast für die Aufnahme und ja, in nächster Zeit hört ihr hier einige weiterer Live-Auftritte vom Summer Jam in Cosmo Konzerte. Mein Name ist Ujong Kim, bleibt gesund.

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1: Die Nachrichten mit Michael Theis. Guten Abend. Die massiven russischen Angriffe auf die ukrainische Hauptstadt Kiew haben schwere Schäden verursacht. Nicht alle Raketen und Drohnen konnten von der Flugabwehr abgefangen werden. Viele Wohnungen sind zerstört. Auch das ARD-Studio Kiew wurde stark beschädigt. Vor dem Gebäude berichtet Susanne Peterson für WDR aktuell über die Situation in der Stadt.
2: Egal wo wir lang gehen, sehen wir zerborstene Fenster, sehen wir diese Pressspanplatten, die dann vor die zerstörten Fenster genagelt werden. Die Ukrainer haben ja so eine Art Routine da entwickelt, das sehr schnell aufzuräumen. Aber es ist ein Kriegsalltag. Also man sieht die müden Gesichter, man sieht den Schock. Sehr, sehr viele Menschen, mit denen wir gesprochen haben, gesagt, dass es für sie persönlich die schlimmste Angriffsnacht war in diesen 4 Jahren voller Angriffskrieg auf die gesamte Ukraine.
1: Am Abend hat für Musliminnen und Muslime der Hadsch begonnen, also die jährliche Pilgerreise nach Mekka in Saudi-Arabien. Trotz des Iran-Kriegs sind nach Behördenangaben mehr als 1,5 Millionen Pilger aus dem Ausland angereist. Nach muslimischem Glauben sollte jeder einmal im Leben an der Hadsch teilnehmen, wenn es gesundheitlich und finanziell möglich ist. Die türkische Polizei hat die Zentrale der größten Oppositionspartei CHP gestürmt. Der abgesetzte Parteichef Özel verließ das Gebäude und rief zu Protesten in Istanbul auf. Ein türkisches Gericht hatte am Donnerstag die gesamte CHP-Parteispitze ihrer Ämter enthoben. Nach dem Absturz eines Motorseglers auf der A45 bei Hünsborn am Samstag gibt es eine Theorie zur Ursache. Ein Luftfahrtexperte sagte dem WDR, dass ausgefahrene Bremsklappen eine Rolle gespielt haben könnten. Die seien auf Bildern klar zu erkennen. Warum sie nach dem Start des Motorseglers ausgefahren waren, ist aber noch unklar.
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1: Der Kaiserwagen der Wuppertaler Schwebebahn ist mit einer Sonderfahrt wieder in Betrieb gegangen. 7 Jahre lang ist er saniert worden. Dass es ausgerechnet jetzt wieder losging, hat einen Grund. René Rabenschlag, WDR Wuppertal.
3: Vor genau 125 Jahren ist die Strecke zwischen Elberfeld und Vohwinkel in Betrieb genommen worden. Außerdem ist der sogenannte Kaiserwagen am 24. Mai 1974 als Oldtimer für touristische Fahrten gestartet. Die Stadtwerke hatten den Wagen aus der Baureihe damals erstmals saniert. Jetzt sind unter anderem alle tragenden Teile der historischen Bahn ausgetauscht worden. Die Technik und die Ausstattung sind in weiten Teilen dem Original nachempfunden. Ab Juni startet der Kaiserwagen dann auch in den Regelbetrieb. Tickets gibt es online über das Wuppertaler Stadtmarketing.
1: Und das Wetter in Nordrhein-Westfalen. Die Nacht ist klar, zum Morgen hin mit Nebel und die Tiefstwerte liegen zwischen 15 und 7 Grad. Tagsüber gibt es den ganzen Tag Sonne und keine Wolken. In Bad Salzuflen bis 27 Grad, in Soest 28, in Frechen maximal 30 Grad. Und auch am Dienstag bleibt es sonnig und heiß mit 29 bis 33 Grad. Das war WDR aktuell.

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0: Es ist 2 Uhr. 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
1: Die Nachrichten mit Michael Dreis. Guten Morgen. Die massiven russischen Angriffe auf die ukrainische Hauptstadt Kiew haben schwere Schäden verursacht. Nicht alle Raketen und Drohnen konnten von der Flugabwehr abgefangen werden. Viele Wohnungen sind zerstört. Auch das ARD-Studio Kiew wurde stark beschädigt. Vor dem Gebäude berichtet Susanne Peterson für WDR aktuell über die Situation in der Stadt.
2: Egal wo wir lang gehen, sehen wir zerborstene Fenster. Sehen wir diese Pressspanplatten, die dann vor die zerstörten Fenster genagelt werden. Die Ukrainer haben ja so eine Art Routine darin entwickelt, das sehr schnell aufzuräumen. Aber es ist ein Kriegsalltag. Also man sieht die müden Gesichter, man sieht den Schock. Sehr, sehr viele Menschen, mit denen wir gesprochen haben, gesagt, dass es für sie persönlich die schlimmste Angriffsnacht war in diesen 4 Jahren voller Angriffskrieg auf die gesamte Ukraine.
1: Die Führung im Iran hat Hoffnungen der USA gedämpft, es könne schnell ein Abkommen zum Kriegsende erzielt werden. Es gäbe beim Thema Urananreicherung und bei den Durchfahrtsrechten in der Meerenge von Hormus unterschiedliche Sichtweisen. Zuletzt hatte US-Präsident Trump von einem weitgehend verhandelten Einigungsentwurf gesprochen. Die Zahl der Einsatzkräfte bei weltweiten Friedensmissionen ist auf den niedrigsten Stand seit über 25 Jahren gesunken. Das steht im Bericht des Friedensforschungsinstituts SIPRI. Die Forscher machen vor allem fehlendes Geld und politische Blockaden mancher Länder im UNO-Sicherheitsrat für diesen Trend verantwortlich. Laut SIPRI dürfte das zu mehr Konflikten auf der Welt führen. Am Abend hat für Musliminnen und Muslime der Hadsch begonnen, also die jährliche Pilgerreise nach Mekka in Saudi-Arabien. Trotz des Iran-Kriegs sind nach Behördenangaben mehr als 1,5 Millionen Pilger aus dem Ausland angereist. Nach muslimischem Glauben sollte jeder einmal im Leben an der Hadsch teilnehmen, wenn es gesundheitlich und finanziell möglich ist.
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1: Nach dem Absturz eines Motorseglers auf der A45 am Samstagmittag mit einem Toten und einem Schwerverletzten gibt es eine Theorie zur Absturzursache. Sascha Wandhöfer, WDR aktuell.
3: Laut dem Luftfahrtexperten Heinrich Groß-Bongardt haben wahrscheinlich ausgefahrene Bremsklappen zum Absturz beigetragen. Ursache dafür könnte ein technischer Fehler sein. Sie könnten aber auch nicht ordentlich verriegelt worden sein, so der Experte. Kritik gibt es an den Untersuchungen an der Unfallstelle. Daran waren Mitglieder des Flugsportvereins beteiligt, zu dem der Segler gehörte. Man habe ein Vereinsmitglied damit beauftragt, teilt die Bundesstelle für Flugunfalluntersuchungen mit. Ein Sprecher räumte ein, dass es dabei Interessenskollisionen geben könnte.
1: Und das Wetter in Nordrhein-Westfalen. Die Nacht ist klar, zum Morgen hin mit Nebel und Tiefstwerte gibt es zwischen 15 und 7 Grad. Tagsüber gibt es den ganzen Tag über Sonne und keine Wolken. In Detmold dazu bis 27 Grad, in Dortmund 28, in Troisdorf maximal 30 Grad. Das war WDR aktuell.
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